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1: Mit Martina Steidl. Mehr als die Hälfte der Menschen in Österreich nutzt Selbstbedienungskassen in den Supermärkten zumindest gelegentlich, etwa ein Drittel sogar häufig, wie eine Umfrage des Handelsverbands zeigt. Je älter die Kunden, desto größer ist die Skepsis. Die Self-Checkout-Systeme sind auch in anderen Handelssparten auf dem Vormarsch. In Baumärkten etwa nutzt ein Fünftel die Selbstbedienungskassen. Trockenheit und Dürre haben den heimischen Bauern übel mitgespielt. Von der Hagelversicherung kommen heute Zahlen, die zeigen, wie groß der Schaden bislang ist. Die Regierung erarbeitet derzeit gemeinsam mit den Bundesländern ein Dürrehilfspaket. Landwirtschaftsminister Totschnig will betroffenen Betrieben helfen, sobald die tatsächlichen Schäden feststehen. Dabei könnten auch Mittel aus dem Katastrophenfonds herangezogen werden. Nach dem Drohnenvorfall auf dem Leipziger Flughafen reagiert der deutsche Innenminister Dobrindt. Er verdoppelt die Anti-Drohnen-Einheiten der Bundespolizei, schreibt die Bild-Zeitung. Gleichzeitig wird auch das Netz an Stützpunkten von 4 auf 8 Standorte deutschlandweit verdoppelt. Vergangene Woche hatte ein Sicherheitsmitarbeiter am Flughafen eine Drohne mit Sprengstoff entdeckt. Fachleute haben den Sprengsatz entschärfen können. Kurz vor den US Open wird der Tennis-Weltranglisten-Erster Jannik Sinner von einer Knieverletzung gebremst. Der 24-jährige Italiener hat wegen der Probleme für die Generalprobe beim Turnier in Cincinnati abgesagt, das diesen Donnerstag beginnt. Er konzentriert sich jetzt darauf, rechtzeitig für die US Open in New York fit zu werden, die am 30. August starten.

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1: Die Girlgroup Cat's Eye mit ihrem Film Cat's Eye Wild Hearts im Metropolkino in Innsbruck. Kommenden Mittwoch um 19 und am Samstag um 17.45 Uhr. Infos und Tickets gibt's unter metropol-kino.at oder direkt an der Kinokasse. Lang und Klang in St. Johann. Jeden Mittwoch gibt's im Ortszentrum Live-Musik und eine große Spielstraße für die Kids. Kommenden Mittwoch ab 20 Uhr mit der Austropop-Band auf Award. Und der Milser Kirchtag. Freitag und Samstag am Dorfplatz in Mils bei Hall. Von der Tegernseer Danzelmusi bis hin zu den Lungauern. Es sind wieder viele Musikgruppen mit dabei. Infos und Tickets gibt's unter milser-kirchtag.at.
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8: Guten Morgen am Montag. Das Tirolwetter bei Live-Radio mit Lea Singe und da starten wir rein in eine wieder heiße Woche.
9: Heute bis zu 33 Grad, man merkt es aber gut jetzt im August, die Nächte fein kühl. Aktuell messen wir 14 Grad in Neustift, 16 in Kitzbühel oder 17 in Innsbruck. Fein, wer eine Runde laufen gehen möchte, am besten jetzt in der Früh gleich noch abhaken. Es bleibt allerdings auch gewitteranfällig, vor allem heute am Nachmittag kann es immer wieder blitzen und donnern und auch regnen.
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8: Für viele Radfahrer im Außerfern, Eva Hausberger.
10: Da ist der neue Planseeradweg fertig. Es ist von einem Jahrhundertprojekt die Rede. Der spektakuläre Rad- und Fußgängerweg verläuft hoch über der bestehenden Planseelandesstraße und ist gleichzeitig ein Lückenschluss. Nun kann man durchwegs vom oberen Lechtal bis Garmisch-Partenkirchen auf Radwegen fahren. Im September soll der neue Radweg offiziell eröffnet werden.
8: 5 vor 6.
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11: Mit Michael Schäder. Immer mehr Geschäfte setzen auf Selbstbedienungskassen. Rund die Hälfte der Österreicherinnen und Österreicher nutzt sie auch gerne. Vor allem Jugendliche und junge Erwachsene. Den Handel freut das, sagt Handelssprecher Rainer Will.
12: Für den Handel ist es eigentlich die Chance, mehr Kunden zu binden und in die Filiale zu bekommen. Es ist nicht ein Entweder-Oder, sondern ein Sowohl-als-auch. Und genau deshalb ist es für den Handel einfach eine Chance auf mehr Umsatz und auch eine Chance auf mehr Effizienz an der Fläche.
11: Die Entscheidung, ob man selbst kassiert oder bedient wird, wollen laut Handelsverband trotzdem 3/4 selber treffen. Und das werden sie auch in Zukunft noch können, versichert Will. Bundeskanzler Christian Stocker trifft sich heute in Ankara mit dem türkischen Präsidenten Erdogan. Sie wollen unter anderem die wirtschaftliche Zusammenarbeit, den Ukraine-Krieg und Sicherheitsfragen besprechen. Auch die Lage im Nahen Osten ist ein wichtiges Thema. Im Juni und Juli war es in Westeuropa so heiß wie nie zuvor in den beiden Sommermonaten. Die Durchschnittstemperatur in der Region ist mit 21,6 Grad fast 3 Grad über dem Durchschnitt gelegen. Wenn man sich ganz Europa anschaut, fällt die Bilanz allerdings anders aus. Nachdem es in Skandinavien relativ kühl war, war der Juli nur der 11. wärmste. Gleichzeitig war die Meeresoberfläche mit fast 21 Grad so warm wie noch nie. Der LASK bleibt in der Fußball-Bundesliga vorne. Die Linzer haben am Abend die Austria mit 2:0 geschlagen. Ried verliert gegen Rapid mit 1:2 und der WRC holt ein 1:1 gegen Salzburg.
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9: Zur frühen Stunde habt ihr noch freie Fahrt voraus. Wenn euch aber was unterkommt, Staus und Blitzer, 0512 20 80 85. Danke und gute Fahrt.
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8: Guten Morgen. Und alles Gute zum Geburtstag, wenn ihr heute feiert, am 10. August. Sänger und Schauspieler Olli P. wird zum Beispiel 48. Er ist sehr gern bei uns in Tirol.
13: Wir setzen uns draußen auf eine Bank und gucken uns den schönen Himmel an, gucken uns die Berge an und atmen die Luft. Und dann kann ich mal sagen, in Berlin haben wir das nicht so.
9: Ja, dafür ist bei uns am Wochenende wahrscheinlich schon auch wieder mal Berliner Luft getrunken worden. Ja, zum Beispiel beim Zeltfest in Lengenfeld.
8: Der ist überhaupt aufgegangen in den Dörfern. Wir hoffen, euer Wochenende war auf jeden Fall schön. Starten wir rein in die neue Woche jetzt mit viel Energie von Ed Sheeran.

0: Ihr Lieben, wer von euch ist am Samstag aus dem Schlaf gerissen worden? Live-Radio 5 nach 6, guten Morgen. Lea, ich sag's da, es war 10 nach halb 7 in der Früh am Samstag. Ich lieg bei mir in Sistrans im Bett, bin schon munter und scroll gerade so ein bisschen durchs Internet am Handy und auf einmal macht's einen Rums, mein ganzes Bett und die Zimmerwände vibrieren. Sogar meine Glücksbringer am Nachtkastel haben gezittert.
1: Wow, und das sogar bei dir in Sistrans oben noch. Grund war ein Erdbeben in Raum Hall.
0: Ja.
1: Stärke 3,5.
0: Total.
1: Das Zentrum war in circa 8 Kilometer Tiefe unten,
0: ist ja brutal
1: was
0: weit da unten
1: gerumpelt hat, genau, aber man hat es eben herum auch noch sehr gut gespürt. Größere Schäden soll es aber bei dieser Magnitude noch nicht geben. Vereinzelt wurden so kleinere Schäden an Gebäuden wie zum Beispiel Haarrisse im Verputz gemeldet.
0: Immerhin.
1: Ja, insgesamt sind Erdbeben in Tirol jetzt aber nicht so ungewöhnlich. Leichtere Beben bis zur Magnitude 1,1 hat es allein im August sogar schon 5-mal gegeben bei
0: uns. Jetzt wird es auf jeden Fall deutlich sanfter geweckt als wie vom Erdbeben am Samstag. Hier ist Jean-Paul für euch.
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0: Guten Start.

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0: Schön, dass wir gemeinsam rein in die neue Woche starten. 6.12 Uhr bei Live-Radio Guten Morgen Tirol und oh la la. Wow, 4 Millionen Euro gibt's leer.
1: Ja, bei Lotto 6 aus 45 wären das aktuell die Zahlen zum Glück. 12, 16, 31, 34, 37 und 39 und die Zusatzzahl 36. Hat genau so allerdings keiner am Schein stehen und damit wächst der Pott an. Bei der nächsten Ziehung am Mittwoch geht's dann eben um die 4 Millionen Euro. Vierfach Jackpot, alle Angaben wie immer ohne Gewähr.
0: Vielleicht habt ihr ja Fünferle oder ein Vierer, feines Geld gleich jetzt beim Frühstück nochmal fein kontrollieren.
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0: Leute, es ist richtig krass. Warum im Ötztal heute Experten mit Drohnen anrücken, erfahrt ihr gleich bei Eva im Tirol-Update um 5:30. Jetzt haben wir 6:22. Guten Morgen.
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5: Montag, kurz vor 6:30, guten Morgen. Das Tirolwetter bei Live-Radio mit Lea Singer. Ja, und der Sommer gibt weiterhin Vollgas.
6: Mit heißen Temperaturen und immer wieder auch Gewittern. Heute bis zu 33 Grad. Aktuell messen wir 13 in Nauders, 16 in Hochfilzen und 17 in Innsbruck. Es sind den ganzen Tag über auch immer wieder Wolken dabei. Aktuell regnet es auch schon, und zwar im Außerfern etwa im hinteren Tannheimer Tal. Generell häufiger werden die Schauer dann am Nachmittag. Es kann heute eben auch wieder blitzen und donnern.
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5: Lokalaugenschein im Ötztal, Eva Hausberger.
7: In Lengenfeld soll nach einem großen Felssturz am Freitag heute entschieden werden, wie es weitergeht. Experten wollen das Gebiet von der Luft aus bei Drohnenflügen genauer untersuchen. Der Felssturz hat Freitagmittag für Aufregung gesorgt. Tirol-Reporterin Beate Lehner.
8: Im Lengenfelder Ortsteil Au sind Staub und Geröll am Freitag schon von Weitem zu sehen. Viele bleiben stehen und filmen den Felssturz. Zahlreiche Videos haben übers Wochenende die Runde gemacht. Es ist niemand verletzt worden. Der Felssturz hat eine Weide getroffen. Der Bereich ist seither örtlich gesperrt. Heute soll es einen Lokalaugenschein geben. Dann wird entschieden, wie es weitergeht.
7: Böse Überraschung für einen Porsche-Fahrer in Osttirol. Ein unbekannter Täter hat sein Fahrzeug in der Nacht auf Sonntag rundum zerkratzt und auf der Fahrerseite die Reifen zerstochen. Der Porsche Cayenne war in Außerfilgraten in einer öffentlich zugänglichen, überdachten Garage abgestellt. Der Schaden liegt bei mehreren 10.000 Euro. Die Polizei hofft jetzt auf Hinweise. Auch wenn die Hitze Tirol aktuell noch fest im Griff hat, werden in ein, zwei Monaten vielerorts wieder die Heizungen laufen. Das Land erinnert da jetzt an den Heizkostenzuschuss für den nächsten Winter. Die Förderung kann noch bis Ende Oktober beantragt werden. Sie hängt vom Einkommen ab und liegt bei 250 Euro pro Haushalt. Und Eishockey für die Innsbrucker Haie ist die Sommerpause vorbei. Heute steht das erste Eistraining der neuen Saison am Programm. Ein öffentliches Training. Fans dürfen sich auf den ersten gemeinsamen Auftritt des neuen Haie-Teams freuen. Um 18 Uhr geht's in der TIVAG Arena los. Der Eintritt ist frei. 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
6: Der Frühverkehr rollt aktuell, gibt's keine gröberen Verzögerungen, Staus und Blitzer. 0512 20 80 85. Danke und gute Fahrt.
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5: Guten Morgen. Auf geht's in den Montag. Sturer Tiroler kommt ins exquisite Nobelrestaurant mit ebenso exquisiter Speisekarte.
6: Ein klarer Fall für Bisch à Tiroler. In 5 Minuten dürfen wir da gleich wieder ein bisschen über uns selber schmunzeln.
5: Und mindestens gleich stark wie euer Kaffee ist jetzt auch der Mach mich fit Hit von Jennifer Lopez. Safe me tonight.

0: 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Es ist 6:35 am Montag.
1: Und Hand aufs Herz, erkennt euch da auch vielleicht gerade ein bisschen wieder?
2: 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Der Tiroler gilt als stur. Hat er sich etwas in den Kopf gesetzt, bringt man ihn nur schwer wieder davon ab. Auch bei Essensbestellungen. So etwa letztens im Gourmet-Restaurant Manger Trist.
3: Guten Tag, der Herr. Die Karte?
4: Na, ich weiß, was ich will. Ein Schnitzel mit Pommes, bitte.
3: Tut mir leid, der Herr. Wiener Schnitzel führen wir nicht. Darf's was?
4: Alles gut sein. Dann nehme ich ein Schnitzel mit Erdäpfelsalat.
3: Der Herr hat mich falsch verstanden. Wiener Schnitzel führen wir nicht.
4: Ach so, ja, wenn du auch so geschwollen daherredest, dann nehme ich ein Schnitzel mit Reis.
3: Ich bin untröstlich, aber Schnitzel führen wir leider nicht. Vielleicht doch die Karte?
4: Geh vielleicht auch mit deiner Karten. Dann nehme ich Leierschnitzel.

0: Eure Live-Radio-Frühstarter, Veiti und Lea, da am Montag gleich 6:45. Guten Morgen.
1: Guten Morgen.
0: Die Hirnzellen anstrengen und Urlaubskasse aufbessern.
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0: Immer um kurz nach 8 quiz man mit euch. Ein Buchstabe, viele Kategorien. So klingt's.
1: Eine Stadt.
3: Genf.
1: Land.
3: Griechenland.
1: Fußballer.
3: Weiter.
1: Farbe.
3: Gelb.
1: Tiroler Dialektwort.
3: Scheid.
1: Tiroler Ort.
0: Sag weiter.
3: Kalsheim.
1: Tier.
3: Gams.
1: Schulfach.
3: Geografie.
1: Auf der Straße.
0: Eins brauchst du noch. Ja, die Julia Kugel aus Hall hat letzte Woche leider genau eins zu wenig gehabt für den Wochensieg.
1: Und den genialen Wochenpreis, einen 200€ Reisegutschein für Christophorus Reisen. Also macht's ihr mit, meldet euch an und sollt's euch auch so gehen wie der Julia, dass es nicht ganz für einen Sieg reicht. Es macht trotzdem Spaß, gell?
3: Total, ja. Danke.
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0: Running.
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12: Gehen wir's an, auf in den Montag. Guten Morgen, das Tirolwetter bei Live-Radio mit Lea Singer. Trotz einiger Wolken wird es heute wieder heiß.
13: Bis zu 33 Grad gibt es aktuell. Meist man auch 14 Grad in Sillian und auch in Seefeld. Bei 17 Grad startete jetzt in Innsbruck außer Haus. Rund um den Plansee regnet es aktuell schon. Es bleibt heute den ganzen Tag über bei einem Sonne-Wolken-Mix und speziell am Nachmittag kann es dann auch öfter wieder gewittern. Die Live-Radio-Vorschau zeigt auch die nächsten beiden Tage ähnlich heiß. Wolkengewitter werden da seltener. Dann also fein auch zum Berggehen.
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12: In Kitzbühel gibt es einen neuen Bus für Wasserratten, Eva Hausberger.
14: Nämlich den Schwarzseebus. Er ist seit gestern jeweils am Sonntag zwischen dem Stadtgebiet und dem beliebten Badesee unterwegs. Mit zwei Hinfahrten am Vormittag und zwei Rückfahrten am Nachmittag. Am Sonntag sei der Schwarzsee bisher nur mit wenigen öffentlichen Verkehrsmitteln erreichbar gewesen, heißt es aus Kitzbühel. Deshalb habe die Stadt einen eigenen Bus installiert. Der ist mit der Kitzbüheler Bürgerkarte kostenlos.
12: Es ist 5:05.
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15: Mit Michael Scheder. In immer mehr Geschäften gibt es mittlerweile Selbstbedienungskassen und schon fast die Hälfte der Bevölkerung nutzt sie auch. Das zeigt eine Studie des Handelsverbands. Tendenziell nutzen vor allem jüngere Menschen den Self-Checkout. Viele wollen auf das klassische Bargeld aber nicht verzichten, sagt Handelsverband-Geschäftsführer Rainer Will.
16: Österreich ist nach wie vor eine Bargeldnation und daher ist es so, dass hier noch immer sehr stark die Mehrheit Bargeld nutzen möchte und es eben auch entsprechend nützt. Die Wahlfreiheit im Bereich Bargeld ist der Bevölkerung wichtig, aber die Nutzung hat mittlerweile sehr, sehr stark über die Karte und über das Smartphone zugenommen.
15: Weniger verbreitet ist noch das sogenannte Scan and Go. Dabei scannt man die Produkte mit dem Handy und bezahlt direkt per App. Trockenheit und Dürre haben den heimischen Bauern heuer übel mitgespielt. Von der Hagelversicherung kommen heute Zahlen, die zeigen, wie groß der Schaden bislang ist. Die Regierung erarbeitet derzeit gemeinsam mit den Bundesländern ein Dürrehilfspaket. Landwirtschaftsminister Totschnig will betroffenen Betrieben helfen, sobald die tatsächlichen Schäden feststehen. Dabei könnten auch Mittel aus dem Katastrophenfonds herangezogen werden. Ein neuer KI-Chatbot der ID Austria soll künftig bei Amtswegen helfen. Die Anwendung namens IDA soll bei Fragen zur Registrierung bei der ID Austria oder zu digitalen Ausweisen helfen und so langes Suchen ersparen. In Zukunft soll man über den Chatbot auch Anträge einreichen können. IDA ist ab sofort in der ID Austria App auf österreich.gv.at und id-austria.gv.at verfügbar. Meister und Cupsieger LASK bleibt fürs Erste das Maß aller Dinge in der Fußball-Bundesliga. Die Linzer haben am Abend auch das zweite Saisonspiel gegen die Austria mit 2:0 gewonnen und bleiben an der Tabellenspitze. Rapid hat auswärts in Ried mit 2:1 gewonnen. Der WRC hat sich gegen Salzburg mit einem 1:1 einen Punkt geholt.
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13: Staus und Blitzer bitte melden 0512 20 80 85, aktuell läuft's.
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12: Guten Morgen. Auf den Montag. Na, was habt ihr gemacht am Wochenende? Viele waren schwimmen natürlich, Folgeliegewiesen zum Beispiel. Rund um den Aachensee, ich war mit dem Rennrad oben. Beim Abifahren sind die Autos von Jenbach bis Maurach gestanden, beim Karsbach. Alle wollten aufheben.
13: Brutal, und da musst du oben erst einmal noch einen Parkplatz finden.
12: Eben.
13: Jetzt in der Früh ist es dafür im Auto auf jeden Fall entspannter. Aktuell geht's überall gut voran.
12: Und dazu entspannt die Beats mit dem aktuellen Topic von Loy.

0: Live-Radio Montag, gleich 7:05. Guten Morgen. Tirols Gasthäuser brauchen eure Unterstützung.
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0: Wo gibt's denn die besten Schnitzel mit Pommes? Ihr habt sprichwörtlich in der Hand, ja? Gleich mitworten auf liveradio.tirol. Auf der Liste drauf unter anderem das Auracher Löchling Kufstein. Marcel ist der Koch dort. Was machen bei euch die Schnitzel mit Pommes so besonders?
2: Weil wir es zur Bestellung, also à la minute. Also wir haben nichts vorpaniert und nichts vorgewürzt. Wenn die Bestellung gemacht wird, wird es geklopft, paniert und dann im Schweineschmalz ausgebacken.
3: Mhm. Vom Unterland schauen wir ins Oberland, genauer gesagt nach Zams. Das Grissemann ist auch nominiert, Kellnerin Petra.
4: Unsere Gäste lieben es, weil es schön groß ist, super Preis haben, Pommes mega und die ganze Atmosphäre und das spielt halt alles zusammen nachher.
3: Mhm. 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

0: Einer eurer absoluten Live-Radio-Lieblings-Greatest-Hits von Roxette. Und gleich kommt einer der besten aktuellen von Shakira mit Die Die. Es ist 11:07. Guten Morgen, Tirol. So, jetzt schauen wir kurz aufs Tiroler Sportwochenende, was hinter uns liegt. Und dann gleich einmal zum Fußball. Wacker Innsbruck und die WSG Tirol verlieren leider beide. Innsbruck bei Blau-Weiß Linz und die Wartener in Altach.
1: Weiter zum American Football. Auch da gibt es leider eine Niederlage. Die Raiders verlieren im Tivoli vor über 4000 Fans mit 12:33 gegen die Pariser. Die TT bringt es auf den Punkt, eine Saison zum Vergessen.
0: Schade, aber jetzt was richtig Positives, und zwar Radsport. Wie krass ist der Typ bitte? Unser Tiroler Radstar Felix Gall gewinnt am Wochenende in Spanien die Burgos-Rundfahrt.
2: Ich bin natürlich sehr, sehr glücklich, dass ich das über die Linie gebracht habe. Mein erster Gesamtsieg bei einem Rennen, Selbstbewusstsein getankt und die Beine testen können.
0: Felix macht alles wieder wett, gell? Jetzt heißt ein bisschen relaxen. Am 22. August startet dann die spanische Vuelta neben der Tour de France und dem Giro d'Italia, das größte Radsport-Event. Guten Morgen mit Live-Radio, 12:07.

0: Eure Live-Radio-Frühstarter, 7:22 am Montag. Guten Morgen.
1: Kommt gut rein.
0: In Sölden geraten gestern gleich 36 Personen, darunter auch Kinder, in Bergnot. Was da los war, gleich im Tirol-Update um 7:35.
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0: Ba-da-ba-ba-ba. Montag gleich 7:30. Guten Morgen. Das Tirolwetter bei Live-Radio mit Lea Singer. Eine neue heiße Sommerwoche liegt da vor uns.
1: Heute ist die noch am Gewitter anfälligsten. Einige Wolken und auch einzelne Regenschauer sind am Vormittag schon dabei. Am Nachmittag können sich aus der schwülwarmen Luft dann eben auch Gewitter bilden. Aktuell messen wir noch 14 Grad in St. Anton am Alb.

0: 30 sind heute noch möglich. Die Live-Radio-Vorschau zeigt auch morgen und übermorgen knapp über 30 Grad. Da werden Gewitter aber immer seltener.
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3: Große Rettungsaktion in Sölden, Eva Hausberger.
4: Eine 36-köpfige Wandergruppe mit Kleinkindern kommt gestern Nachmittag im Bereich Sonnberg nicht mehr weiter und setzt einen Notruf ab. Bergretter und zwei Rettungshubschrauber bringen die betroffenen Familien ins Tal. Michael Scheder mit den Details.
5: Insgesamt 36 Personen unternehmen gestern Nachmittag von der Bergstation der Wildspitzbahn aus kurzfristig eine Wanderung. Es handelt sich um drei Familien mit Erwachsenen, Jugendlichen und mehreren Kleinkindern in Kinderwegen. Die Gruppe kommt bei der Wanderung immer wieder vom markierten Weg ab und schlägt im ausgesetzten, unwegsamen Gelände in gut 2300 Metern Seehöhe schließlich Alarm. Die Bergrettung und zwei Rettungshubschrauber rücken an. 14 Personen werden am Tau aus dem Gelände geflogen, die restlichen 22 begleiten Bergretter ins Tal. Verletzt wird niemand.
4: Lokalaugenschein heute ebenfalls im Ötztal in Lengenfeld. Nach dem großen Felssturz am Freitag soll heute entschieden werden, wie es weitergeht. Experten wollen sich mit Drohnen von der Luft aus ein Bild machen. Von dem Felssturz war eine Weide betroffen, der Bereich ist aktuell gesperrt. Auch wenn in Tirol derzeit vor allem Kühlen angesagt ist, steht schon bald die nächste Heizsaison vor der Tür. Das Land erinnert in diesem Zusammenhang an den heurigen Heizkostenzuschuss. Die einkommensabhängige Förderung liegt bei 250 Euro pro Haushalt und kann noch bis Ende Oktober beantragt werden. Und neuer Bus für Wasserratten in Kitzbühel. Seit gestern ist der Schwarzseebus unterwegs. Er fährt immer am Sonntag von der Stadt aus zum beliebten Badesee. Bis Mitte September gibt es da jeweils zwei Hin- und zwei Rückfahrten. 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
0: So ist es uns und euch am liebsten. Aktuell geht es ohne gröbere Verzögerungen durchs Land. Wenn euch aber wo was unterkommt, Staus und Blitzer, dann melden an uns 0512 20 80 85. Dankeschön.
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0: Guten Morgen.
3: Also da muss man echt zweimal hinschauen. In Reute beim Urisee ist fast kein Wasser drin. Normalerweise kann man da ja Köpfle reinmachen, super schwimmen. Warum? Unser Reporter Phil geht dem Mysterium im wahrsten Sinn des Wortes auf den Grund in 6 Minuten. Ja, und easy going am Montagmorgen jetzt mit Leonie Semple.

0: Guten Morgen, eure Live-Radio-Frühstarter, gleich 7:35 am Montag. Der Uri-Seebereute ist ein richtiges Naturphänomen und macht aktuell auch ganz schön Schlagzeilen. Der Wasserpegel vom Uri-See steigt und fällt im Laufe der Jahre nämlich gleich um mehrere Meter.
1: Ja, fast wie bei Ebbe und Flut im Meer, nur halt beim Tiroler Bergsee. Sehr ungewöhnlich und schräg. Unser Phil ist deshalb in Reute unterwegs, um diesem Naturspektakel auf die Spur zu kommen.
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3: Ich bin heute unterwegs am schönen Urisee, gemeinsam mit dem Pächter, mit Michael. Hallo, servus.
4: Hallo, servus, grüß euch.
3: Ja, habt denn ihr den Stöpsel gezogen? Eine Frage, die tatsächlich gekommen ist. Der Pegel ist derzeit beim Urisee nämlich auffallend tief. Du sagst mir aber, er war schon noch tiefer.
4: Der Pegel ist zurzeit wirklich auffallend tief. Es liegt natürlich an den Niederschlägen. Generell sind wir ein trockenes Jahr. Es geht nicht nur uns so, es geht alle so. Es kommen auch die skurrilsten Fragen, warum das so ist oder was wir damit machen. Aber das Wasser ist immer noch relativ tief. Wir haben noch 34 Meter.
3: 34, das ist eine ganze Menge. Kurz zur Erklärung, wir stehen da gerade am Ufer, wir stehen da auf Schotter. Neben uns der Steg. Du sagst mir, normalerweise könnte man da jetzt einen Köpfler machen. Wenn ich jetzt Kopf heraus runterspringe, habe ich ein massives Problem. Jetzt kann ich mich nämlich von unten her dranhängen und Klimmzüge machen, wenn ich will.
4: Genau, zum Beispiel, also dieses Jahr haben wir ja die sportliche Variante. Wir machen keine Kopfsprünge vom Steg, sondern eher Klimmzüge und laufen einfach die 3 Meter weiter runter ins Wasser.
3: Es gibt auch noch die Frage, wohin verschwindet das ganze Wasser? Das besprechen wir heute später noch.
4: Das ist ja eigenes Thema.
0: Oh ja, ein ganz eigenes Thema, und zwar dann um 9:45 hier bei Live Radio. Da reden wir dann über das nächste große Geheimnis vom Urisee in Reute. Schönen Start in den Montag rein, 7:36 Uhr.

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6: Guten Morgen am Montag. Das Tirolwetter bei Live-Radio mit Lea Singer hier und auch heute wird es wieder richtig heiß.
7: Auch wenn es jetzt noch nicht so sehr danach ausschaut, einige Wolken sind schon dabei und derzeit regnet es zum Beispiel im Raum Robben. Es bleibt heute bei einigen Wolken und am Nachmittag kann es auch gewittern, aber die Luft heizt trotzdem auf. Richtig schwül wird es heute, bis zu 33 Grad werden es noch, jetzt aber fein zum Durchlüften. Wir messen derzeit 14 Grad in Brutz, in Janbach sind es 8 und in Innsbruck 19 Grad. Die Live-Radio-Vorschau zeigt morgen und übermorgen ähnlich heiß, auch knapp über 30 Grad. Da aber deutlich mehr Sonne und Gewitter werden immer unwahrscheinlicher.
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6: Heute für viele Eishockey-Fans in Tirol, Eva Hausberger.
8: Die Sommerpause der Innsbrucker Haie ist vorbei. Heute steht für den HCI das erste Eistraining der neuen Saison am Programm. Ein öffentliches Training. Fans dürfen sich auf den ersten gemeinsamen Auftritt des neuen Haie-Teams freuen. Um 18 Uhr geht's in der TIVAG Arena los. Der Eintritt ist frei.
6: Und ein bisschen abkühlen könnt ihr euch auch in der Eishalle bei dem Wetter. Es ist 5 vor 8.
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9: mit Michael Schäder. Mehr als die Hälfte der Österreicherinnen und Österreicher nutzt Selbstbedienungskassen in Supermärkten. Das zeigt eine aktuelle Umfrage des Handelsverbands. Wenig verbreitet ist noch das sogenannte Scan&Go, sagt Handelsverband-Geschäftsführer Rainer Will.
10: Also es ist so, dass praktisch die Produkte mit dem eigenen Smartphone bezahlt werden, direkt in einer App. Und das hat eben ein sehr großes Wachstumspotenzial, ist aber eben noch von der Nutzung her ausbaufähig. 45% wissen zwar, dass es gibt, aber genutzt haben es erst 14%. Das heißt, mehr als die Hälfte der Österreicher hat noch nie davon gehört.
9: Besonders beliebt ist der Self-Checkout bei der jüngeren Generation, während die älteren Kunden eher skeptisch sind. Nach Jahren des Lehrermangels in bestimmten Fächern und Regionen dürfte sich die Lage im nächsten Schuljahr weiter entspannen. Bildungsminister Christoph Wiederkehr von den NEOS ist einen Monat vor Schulstart optimistisch. Der Großteil der ausgeschriebenen Stunden sei besetzt. Der Trend insgesamt positiv wie lange nicht, heißt es aus dem Bildungsministerium. Einige Bundesländer sind allerdings schon weiter als andere. Bundeskanzler Christian Stocker trifft sich heute in Ankara mit dem türkischen Präsidenten Erdogan. Sie wollen unter anderem die wirtschaftliche Zusammenarbeit, den Ukraine-Krieg und Sicherheitsfragen besprechen. Auch die Lage im Nahen Osten ist ein wichtiges Thema. Im Juni und Juli war es in Westeuropa so heiß wie nie zuvor in den beiden Sommermonaten. Die Durchschnittstemperatur in der Region ist mit 21,6 Grad fast 3 Grad über dem Durchschnitt gelegen. Wenn man sich ganz Europa anschaut, fällt die Bilanz anders aus. Nachdem es in Skandinavien relativ kühl war, war der Juli nur der 11. wärmste insgesamt. Gleichzeitig war die Meeresoberfläche mit fast 21 Grad so warm wie noch nie.
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7: Bitte Vorsicht auf der A12 Interlautobahn Innsbruck Richtung Bayern. Direkt in der Ausfahrt Kufstein Süd läuft aktuell ein Rettungseinsatz. Vielen Dank, Live-Radio Verkehrsmelderin Bea, für die Info. Ihr kommt zwar dran vorbei, ist aber hier besonders unübersichtlich. Also bitte runter vom Gas und aufpassen. Wir halten euch natürlich auf dem Laufenden. Ansonsten läuft soweit, wenn ihr was seht, Staus oder Blitzer. 0512 20 80 85. Gute Fahrt.
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6: Guten Morgen. Und gleich macht sie wieder alle mit bei Stadtland irgendetwas. Die schnellsten 30 Sekunden eures Lebens.
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6: Und während ihr jetzt einmal eine Proberunde im Auto, im Büro macht, gibt's Motivation von Medusa.

0: So klingt der Sommer bei uns in Tirol. Montag gleich 5 nach 8. Guten Morgen.
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0: Unsere Kandidatin heute ist die Christine Gruß aus Brixlek. Hi.
2: Hallo, guten Morgen.
0: Servus. Wie war dein Wochenende?
2: Sehr schön, also abwechslungsreich.
0: Was hast du gemacht?
2: Mein Highlight war das Schwimmen durch die Brandenburger Aache.
0: Oh.
2: Also da bei die Neck, da lässt man sich so durchtreiben.
0: Schieren.
3: Volle Leistung.
2: Ja, total.
0: Entspannt starten wir jetzt das Quiz. Die Lea gibt dir noch den Buchstaben.
3: Das I.
2: Okay.
3: I wie Iltis.
2: Ja? Okay.
0: Wunderbar, die Daumen sind gedrückt. Hier starten jetzt für dich die schnellsten 30 Sekunden deines Lebens.
3: Eine Stadt.
2: Ja, okay. Ingolstadt.
3: Land.
2: Israel.
3: Beruf.
2: Installateur.
3: Film.
2: Indien.
3: Werkzeug.
2: Boah. Installateurspfanne.
3: In der Küche.
2: Ingwer, Kleinerungsgerät.
3: Im Garten?
2: Weiter.
3: Kompliment.
0: Schnell!
2: Weiter.
0: Krankheit. Oje, so die 30 Sekunden sind vorbei. Ich habe jetzt
2: schnell
0: 5 erzählt, Christine. Du hast zweimal okay. Installateur gesagt,
2: ja,
0: wenn ich mich nicht täusche.
2: Ja, sicher. Das war so,
0: Du, aber für...
3: Der Imbusschlüssel zum Beispiel, ja, gäbe es neue Werkzeug.
2: Genau, stimmt.
0: Aber
2: genau,
0: für einen Wochenstart 5 Begriffe muss erst jemand überbieten.
2: Für den Montag.
0: Ja,
3: genau.
0: Nachdem du Gruß heißt, magst du noch irgendjemand grüßen?
2: Ja, ich grüße den Daniel im Krankenhaus.
3: Oh, wünsche mir gute Besserung.
2: Danke.
0: Und euch wünsche mir viel Glück, die 5 Begriffe von der Christine zu überbieten, beziehungsweise dir, Christine, dass es bis Freitag so bleibt. Gleich anmelden, liveradio.tirol. Nächste Runde, morgen Dienstag um 5 nach 8.

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0: Guten Morgen, Tirol, Live-Radio, 8.13 Uhr am Montag. Ihr Lieben, wer von euch ist am Samstag auch unsanft aus dem Schlaf gerissen worden? Lea, ich sag's dir, es war 6:50 in der Früh. Mhm. Ja, ich lieg bei mir in Sistanz im Bett, scroll grad ein bisschen durchs Internet, auf Instagram und so.
1: Okay.
0: Und auf einmal macht's einen Rums, oh. Mein ganzes Bett und die Zimmerwände vibrieren. Sogar meine Glücksbringer am Nachkastel haben gezittert.
1: Ah, wow, ja. Grund war ein Erdbeben, gell? Ja. Im Raum Hall hast sogar du in Sistanz umgespürt. Mhm. Die Stärke 3,5. Also in Hall hat's dann nochmal ordentlicher gerumpelt.
0: Schäbert's.
1: Größere Schäden sind bei dieser Magnitude aber normalerweise nicht der Fall. Vereinzelt wurden so kleinere Sachen zum Beispiel gemeldet, wie Haarrisse im Verputz.
0: Schon krass.
1: Ja, schon. Aber insgesamt sind das Erdbeben in Tirol nicht ganz so ungewöhnlich. Also es hat allein im August schon 5 zusätzliche leichtere Beben gegeben, aber die waren alle so unter der Stärke 1,1. Die spürt man da nicht so richtig.
0: Spürst nicht so viel. Jetzt wird es auf jeden Fall deutlich sanfter geweckt als wie beim Erdbeben mit Glockenbach.
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0: euch einen traumhaften Start in diesen sonnigen Montag. Live-Radio um 8.21 Uhr. Gleich 36 Menschen geraten in Sölden gestern in Bergnot. Was da Unglaubliches los war, gleich im Tirol-Update um 8:35 Uhr.
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0: Montag, guten Morgen, 8:35 Uhr. Das Tirolwetter bei Live-Radio mit Lea Singer und auch die...
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0: Montag, guten Morgen, 8:35 Uhr. Das Tirolwetter bei Live-Radio mit Lea Singer und auch diese Woche ist wieder viel los in Tirol-Schwimmbädern.

0: Nachmittag werden die ein bisschen häufiger und kann auch blitzen und donnern. Die Live-Radio-Vorschau zeigt aber, morgen am Dienstag und übermorgen am Mittwoch wird es ähnlich heiß und es gibt aber deutlich mehr Sonne. Gewitter werden die große Ausnahme.
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3: Große Rettungsaktion gestern in Sölden, Eva Hausberger.
4: Eine fast 40-köpfige Wandergruppe mit Kleinkindern kommt am späten Nachmittag im Bereich Sonnberg nicht mehr weiter und setzt einen Notruf ab. Bergretter und 2 Hubschrauber bringen die betroffenen Familien ins Tal. Tirol-Reporterin Beate Lena.
5: Insgesamt 36 Personen unternehmen gestern Nachmittag von der Bergstation der Wildspitzbahn aus kurzfristig eine Wanderung. Es handelt sich um 3 Familien mit Erwachsenen, Jugendlichen und mehreren Kleinkindern in Kinderwägen. Die Gruppe kommt bei der Wanderung aber immer wieder vom markierten Weg ab und schlägt im unwegsamen Gelände in gut 2300 Metern Seehöhe schließlich Alarm. Die Bergrettung und 2 Rettungshubschrauber rücken an. 14 Personen werden am Tau aus dem Gelände geflogen. Bergretter begleiten die restlichen 22 zu Fuß zurück. Verletzt wird niemand.
4: Böse Überraschung für einen Porsche-Fahrer in Osttirol. Ein unbekannter Täter hat sein Fahrzeug in der Nacht auf Sonntag rundum zerkratzt und auf der Fahrerseite die Reifen zerstochen. Der Porsche Cayenne war in Außerfilgraten in einer öffentlich zugänglichen, überdachten Garage abgestellt. Der Schaden liegt bei mehreren 10.000 Euro. Die Polizei hofft jetzt auf Hinweise. Die Hitze der letzten Tage und Wochen setzt auch den heimischen Straßen zu. Auf der Brennerautobahn im Bereich der Europabrücke ist derzeit deshalb ein Fahrstreifen gesperrt. Heute Nacht stehen nun die Reparaturarbeiten an. Solche Schäden seien bei so hohen Temperaturen weder vorhersehbar noch vermeidbar, heißt es vom Autobahnbetreiber Asfinag. Bis spätestens Donnerstag soll die Sperre wieder aufgehoben sein. Und im Außerfern ist jetzt der neue Planseeradweg fertig. Es ist von einem Jahrhundertprojekt die Rede. Der Rad- und Fußgängerweg verläuft hoch über der bestehenden Plansee-Landesstraße und ist gleichzeitig ein Lückenschluss. Nun kann man durchwegs vom oberen Lechtal bis Garmisch-Partenkirchen auf Radwegen fahren. Im September soll der neue, knapp 5 Kilometer lange Radweg offiziell eröffnet werden. 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
0: Das starten wir mit guten Nachrichten für die A12 Inntal-Autobahn Innsbruck Richtung Bayern. Die Ausfahrt Kufstein Süd ist wieder frei, der Rettungseinsatz in diesem Bereich abgeschlossen. Eine Meldung für die B179 Fernpassstraße, Reute Richtung Nassereit. Zwischen der Fernpasshöhe und dem Fernsteinsee wird heute gearbeitet. Man spürt schon den Reiseverkehr in Richtung Süden, rechnet hier ein paar Minuten mehr ein. Und noch eine Info fürs Handenjoch. Auch da wird heute gearbeitet, und zwar zwischen Imst und der Passhöhe. Es gibt hier teilweise Sperren von bis zu 20 Minuten. Wenn ihr sonst was seht, Staus und Blitzer immer gerne melden. Und ein Blitzer ist gerade in dem Moment auch noch reingekommen. Und zwar von Brixleck in Richtung Wiesing wird auf der Bundesstraße der 50er kontrolliert. Vielen, vielen Dank für diese Info. Wenn auch ihr was habt, Staus und Blitzer 0512 20 80 85.
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0: Guten Morgen.
3: Und alles Gute zum Geburtstag, wenn ihr heute feiert. Die Mara aus Kufstein feiert auch. Und wir sollen dir von deiner Tochter Jenny alles Gute ausrichten, Mara.
6: Vielen, vielen Dank. Das ist eine Überraschung.
3: Und die Jenny liebt dich über alles, gell?
6: Ja, das weiß ich leider, ja.
0: Mei, was heißt leider? Schön. Ja.
3: Speziell für alle Geburtstagskinder in Tirol gibt es jetzt den genialen Torfit von Teddy Swims. Mr. Neudauer.

0: Live-Radio, montags Morning Power, 8.36 Uhr. Morgen!
1: Hand aufs Herz, vielleicht erkennt euch da ja auch gleich gerade ein bisschen wieder.
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3: Der Tiroler gilt als stur. Hat er sich etwas in den Kopf gesetzt, bringt man ihn nur schwer wieder davon ab. Auch bei Essensbestellungen. So etwa letztens im Gourmet-Restaurant Manger Trist.
4: Guten Tag, der Herr. Die Karte?
5: Na, ich weiß, was ich will. Ein Schnitzel mit Pommes, bitte.
4: Tut mir leid, der Herr. Wiener Schnitzel führen wir nicht. Darf's was?
5: Alles gut sein. Dann nehme ich ein Schnitzel mit Erdäpfelsalat.
4: Der Herr hat mich falsch verstanden. Wiener Schnitzel führen wir nicht.
5: Ach so, ja, wenn du auch so geschwollen daher redest, dann nehme ich ein Schnitzel mit Reis.
4: Ich bin untröstlich, aber Schnitzel führen wir leider nicht. Vielleicht doch die Karte?
5: Geh vielleicht auch mit deiner Karten. Dann nehme ich Leierschnitzel.

0: Ein eurer absoluten Lieblings-Live-Radio Greatest Hits von Coolio. Und gleich gute Laune mit einem der besten aktuellen von alle Farben. Ihr Lieben, Tirols Gasthäuser brauchen eure Unterstützung.
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0: Wo gibt's denn die besten Schnitzel mit Pommes? Ihr habt sprichwörtlich wirklich selber in der Hand. Gleich mitworten auf liveradio.tirol. Auf der Liste drauf unter anderem das Auracher Löchl in Kufstein. Marcel ist der Koch dort. Was machen bei euch die Schnitzel mit Pommes besonders?
2: Weil wir es zur Bestellung, also à la minute. Also wir haben nichts vorpaniert und nichts vorgewürzt. Wenn die Bestellung gemacht wird, wird es geklopft, paniert und dann im Schweineschmalz ausgebacken.
3: Ja, vom Unterland schauen wir weiter ins Oberland, genauer gesagt nach Zams. Das Grissemann ist auch nominiert, Kellnerin Petra.
4: Unsere Gäste lieben es, weil es schön groß ist, einen super Preis haben, die Pommes mega und die ganze Atmosphäre und das spielt halt alles zusammen nachher.
3: Mhm. Votet auch ihr jetzt mit für euren Favoriten auf liveradio.tirol und das Endergebnis gibt es dann diesen Freitag bei uns da in der Show.
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12: Schönen Vormittag mit Live-Radio. Wetteraussichten in 20 Sekunden.
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12: Leo Singer jetzt für euch mit dem Tirolwetter bei Live-Radio. Ja, und immer mehr Sonne gibt's da die nächsten Tage.
6: Heute mischen noch einige Wolken mit und einzelne Schauer sind da schon am Vormittag mit dabei. Am Nachmittag kann es dann auch häufiger gewittern. Die Höchstwerte steigen heute aber dennoch auf heiße bis zu 33 Grad. Wir messen aktuell 18 Grad in Jenbach und auch in Ehrwald in Innsbruck sind es jetzt 19. Die Live-Radio-Vorschau zeigt, die nächsten Tage sind die Temperaturen ähnlich, immer knapp über 30 Grad. Da wird der Himmel aber wieder blauer, Gewitter sehr selten, also ganz viel Sonne tanken können wir da.
12: Montag, der 10. August, 5 vor 9.
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15: Mit Michael Schäder. Nach Jahren des Lehrermangels in bestimmten Fächern und Regionen Österreichs dürfte sich die Lage im nächsten Schuljahr weiter entspannen. Bildungsminister Christoph Wiederkehr ist optimistisch, dass die meisten offenen Stellen bis zum Schulstart besetzt werden können. Mehr dazu von Martina Steidl.
7: Der Großteil der rund 6200 ausgeschriebenen Vollzeitposten sei besetzt, heißt es von Bildungsminister Wiederkehr. Berücksichtigt man auch die Teilzeitstellen und einzelne freie Stunden, sind es um die 9000 offenen Posten. Insgesamt gibt es heuer auch mehr Bewerberinnen und Bewerber als im Vorjahr, insgesamt etwa 18.400. Je nach Region, Schultyp und Unterrichtsfach ist der Andrang sehr unterschiedlich, während sich bei einzelnen Ausschreibungen viel mehr Kandidaten melden als gesucht, gibt es laut Ministerium bei anderen nur wenige oder gar keine Interessenten.
15: Vor allem in Oberösterreich und Vorarlberg fehlen noch viele Lehrerinnen und Lehrer. Mit Abstand die meisten Stunden für das kommende Schuljahr waren auch diesmal wieder in Wien ausgeschrieben. Heute Nachmittag trifft sich Bundeskanzler Christian Stocker in Ankara mit dem türkischen Präsidenten Erdogan. Sie wollen über die wirtschaftliche Zusammenarbeit und die Kriege in der Ukraine und dem Nahen Osten sprechen. Außerdem wollen sie Fragen zu Sicherheit und Migration klären. Das Verhältnis zwischen Österreich und der Türkei war in der jüngeren Vergangenheit nicht immer das Beste. Großeinsatz für die Bergrettung in Sölden gestern. Die Einsatzkräfte haben 36 Menschen in Sicherheit bringen müssen. Die Gruppe aus 3 Familien inklusive Kleinkindern hat sich bei einer Wanderung in der Nähe der Wildspitzbahn verirrt und hat dann Alarm geschlagen. 2 Hubschrauber haben 14 Menschen ins Tal geflogen, den Rest haben die Bergretter zu Fuß runter begleitet. Ein neuer KI-Chatbot der ID Austria soll künftig bei Amtswegen helfen. Die Anwendung namens IDA soll bei Fragen zur Registrierung bei der ID Austria oder zu digitalen Ausweisen helfen und so langes Suchen ersparen. In Zukunft soll man über den Chatbot auch Anträge einreichen können. IDA ist ab sofort in der ID Austria App oder auf österreich.gv.at erhältlich.
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6: Gleich 2 Meldungen fürs Außerfern. Einmal B179 Fernpassstraße, Reute Richtung Nassereit. Zwischen dem Fernsteinsee und Nassereit wird gearbeitet. Dazu kommt der Reiseverkehr. Es dauert hier gesamt 5 Minuten länger. In die Gegenrichtung sind es 10 Minuten plus. Und weiter aufs Handenjoch. Auch da wird heute gearbeitet. Zwischen Imst und Pfaffla gibt es immer wieder Anhaltungen. Bis zu 20 Minuten kann es da länger dauern. Und bitte nicht zu schnell. Hier die neuesten Blitzer für Tirol gibt es wie immer nur bei uns hier auf Live-Radio. Stehen auf der A12 Inntal-Autobahn Innsbruck Richtung Landeck. Direkt nach dem Roppener-Tunnel wird im Baustellenbereich der 60er kontrolliert. Vielen Dank, Sebastian, für die Info. Staus und Blitzer auch immer gern melden. 0512 20 80 85. Gute Fahrt.
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12: Ich mache einen wunderschönen Vormittag, Feiti und Lea da.
6: Servus.
12: Und gleich gibt's Sommerfeeling Deluxe aus den 90ern mit Mr. President, Coco Jumbo, Inner Circle, Summer Dreaming und die Toten Hosen haben wir auch.
6: Und Verstärkung haben wir da im Studio. Unser Sommerwetterkind, der Elias Schädler aus Mirming, 8 Jahre. Servus.
12: Grüß dich.
16: Hallo.
6: Wie gefällt's dir bei uns?
16: Es ist cool im Live-Radio-Studio und ich freue mich, dass ich heute da bin und ein Live-Radio-Sommerwetterkind werde.
6: Ja, cool. Hört ihr gleich in 10 Minuten.

0: Jetzt in den Sommerferien immer um kurz nach 9 hier auf Live-Radio das Highlight.
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0: Heute ist bei uns der Elias Schädler, 8 Jahre aus Mirning. Grüß dich.
2: Hallo.
3: Ja, servus. Lieber Elias, du hast Full House mitgebracht. Wen denn alle?
2: Mein Papa René, meine Mama Caro und meine Schwester Nora.
3: Die kleine Schwester, gell? Hallo.
4: Hallo.
5: Hallöchen.
2: Hallo.
0: Der Familienausflug des Jahres.
3: Ja, und lieber Elias, man sieht dir an, du bist ein großer Fußballfan, oder?
2: Ja.
3: Ihr seht es nicht, er steht da im Real Madrid-Dress, stimmt das?
2: Ja.
3: Und die Kappe vom ÖFB.
0: Rot-Weiß-Rot.
2: Ja.
3: Tust du selber auch Fußball spielen?
2: Ja, ich spiele in der UL von SBG Memminger Plateau.
0: Oh cool.
3: Magst du dich mal grüßen alle zusammen?
2: Ja, hallo. Es ist cool, dass ich heute im Live-Radio-Studio bin und es freut mich auch, dass ich in der UL bin.
3: Habt ihr jetzt einmal ein bisschen Sommerpause?
2: Mhm.
3: Tust du echt noch ein bisschen spielen?
2: Ja, daheim einfach so alleine oder mit Papa oder mit der Mama oder mit meiner Schwester ein bisschen Elfmeter schießen oder so.
0: Im Garten?
2: Im Garten. Da haben wir ein großes Tor.
0: Wow.
2: Und da können wir mit den Bällen einfach da so ein bisschen schießen.
0: Ist Luxus, hey.
3: Super Fußballfamilie. Ja, dann schauen wir mal, wie das Wetter wird, ob es heute nass werdet beim Fußballspielen oder nicht.
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2: Heute ist es richtig schwül. Bis zu 33 Grad gibt es. Am Nachmittag kann es auch gewittern. Die nächsten Tage wird es wieder sonniger und trockener.
3: Super! Kurz und knapp. Bravo!
0: Auf den Punkt
3: gebracht. Richtig gut, alle anderen sind auch zufrieden. Nora, was sagst du, wie hat das gemacht?
2: Gut. Danke.
0: Genieß es weiter. Pfirti, danke. Tschüss. Fürs Kommen.
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6: Schönen Montagvormittag, 9:55 Uhr. Das Tirolwetter bei Live-Radio mit Lea Singer und jetzt wird's immer heißer.
7: Auf bis zu 33 Grad geht's heute noch rauf und die 20-Grad-Marke haben wir auch soeben schon geknackt. Und zwar in Innsbruck und Jenbach schon. In Brutz messen wir aktuell 18 Grad. Einiges an Sonne geht sich heute aus, ein paar Wolken mischen auch mit und am Nachmittag kann es immer wieder gewittern. Die Live-Radio-Vorschau zeigt mit den Ferienkids eine Wanderung auf die Alm machen. Das bietet sich morgen und übermorgen an. Auch da wird es heiß, knapp über 30 Grad. Gewitter werden aber weniger wahrscheinlich.
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6: Lokalaugenschein im Ötztal, Eva Hausberger.
10: In Lengenfeld soll nach dem großen Felssturz am Freitag heute entschieden werden, wie es weitergeht. Experten wollen sich von der Luft aus mit Drohnen ein Bild machen. Der Felssturz hat Freitagmittag für Aufregung gesorgt, Tirol-Reporterin Beate Lehner.
11: Im Lengenfelder Ortsteil Au sind Staub und Geröll am Freitag schon von Weitem zu sehen.
6: Eva Hausberger.
10: In Lengenfeld soll nach dem großen Felssturz am Freitag heute entschieden werden, wie es weitergeht. Experten wollen sich von der Luft aus mit Drohnen ein Bild machen. Der Felssturz hat Freitagmittag für Aufregung gesorgt, Tirol-Reporterin Beate Lehner.
11: Im Lengenfelder Ortsteil Au sind Staub und Geröll am Freitag schon von Weitem zu sehen. Viele bleiben stehen und filmen den Felssturz. Zahlreiche Videos haben

0: Reihenhauses aus, wohl durch einen technischen Defekt an der Mikrowelle. Alle Bewohner können unverletzt ins Freie gebracht werden. Die Wohnung wird stark beschädigt und ist derzeit unbewohnbar. Und neuer Bus für Wasserratten in Kitzbühel. Seit gestern ist der Schwarzseebus unterwegs. Er fährt immer am Sonntag von der Stadt aus zum beliebten Badesee. Bis Mitte September gibt es da jeweils 2 Hin- und 2 Rückfahrten. 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
2: B178 Loferer Straße, wegen Arbeiten ist die Unterflurtrasse Schäffau gesperrt. Hier werdet ihr örtlich umgeleitet, rechnet ein paar Minuten dazu. Gearbeitet wird auch auf der B179 Fernpassstraße. Zwischen dem Fernpass und Nassereit kommt es in beiden Richtungen immer wieder zu kurzen Anhaltungen. Im Reiseverkehr kann es hier 5 bis 10 Minuten länger dauern. Und das Handenjoch, da gibt es ebenfalls Arbeiten zwischen Imst und Pfaffla. Immer wieder gibt es auch hier Sperren, bis zu 20 Minuten Zeitverlust. Und bitte nicht zu schnell, hier die neuesten Blitzer für Tirol gibt es wie immer nur bei uns auf Live-Radio. Kontrolliert wird bei Innsbruck Ost beim Deetz statt auswärts gegenüber von der Tankstelle. Staus und Blitzer auch gern melden 05 12 20 80 85. Gute Fahrt.
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0: So klingt der Sommer in Tirol. Live-Radio, eure Frühstarter, Veiti und Lea, da gleich 9:45. Hi, schönen Vormittag. Eine schräge Geschichte aus dem Außerfern, vielleicht hat es heute bei uns schon gehört. Und viele fragen sich, hat da irgendwer den Stöpsel gezogen? Der Urisee in Reute macht derzeit Schlagzeilen, weil der Wasserpegel extrem niedrig ist.
1: Ja, da wo man normalerweise einen Köpfler ins Wasser machen kann, ist derzeit nur Schotter. Wie das möglich ist, wo das ganze Wasser eigentlich hin verschwindet, unser Phil ist da vor Ort, um genau das zu klären.
2: Phil unterwegs. Bei euch in Tirol.
3: Ich bin weiter unterwegs am Urisee. Der hat derzeit nämlich auffallend wenig Wasser. Der Pegelstand, der ist auffallend tief. Ich stehe da gemeinsam mit Pächter vom Urisee, mit Michael. Hallo, servus.
4: Hallo, servus, grüß dich.
3: Never ending story. Die Frage, wo geht denn das ganze Wasser hin, wenn er so nieder ist, der Pegelstand? Wo kommt das ganze Wasser her, wenn er voll ist? Wir reden da von Millionen Liter Wasser. Hast du eine Erklärung, hast du eine Idee?
4: Das ist eine unendliche Geschichte. Es gibt die wildesten Theorien, Mythen, Thesen, aber solange man über jemanden redet, ist der am Leben.
3: So, Fakt ist, der Urisee ist richtig tief, hat auch jetzt mit diesem niedrigen Pegelstand, was hast du gesagt, 34 Meter Tiefe nach wie vor?
4: 33,5 Meter wird es aktuell haben.
3: Ja. Nehmen wir auch mit 33,5. Michael, jetzt bist du trotzdem mein Fachmann, du bist da der Pächter am Urisee seit vielen, vielen Jahren, hast zumindest eine Vermutung, wo geht das Wasser hin, wo kommt es her?
4: Es wird sicher unterirdische Höhlen oder Quellen geben, wo es Wasser sich sammelt und dann wird irgendwie ein Druck erzeugt und es wird das raufgedrückt. Das Problem ist, dass das relativ schnell stattfindet. Also 2 Meter Pegel können sich wirklich in 2 Wochen steigen oder senken.
3: Egal wie voll oder wie wenig voll das er ist, wunderschön ist er immer.
4: Wunderschön ist er immer, ist einer der schönsten. Das Wasser ist klar, es ist Trinkwasserqualität, es ist warm und man sollte sich erfreuen an dem, was man hat und nicht immer Theorien über das machen, was man gerade nicht hat.
0: Absolut, und da geht man halt ein bisschen weiter mal rein, bis man schwimmen anfangen kann, weil das Wetter die Woche halt wieder traumhaft schön leer. Wie heiß wird es den nächsten Tag?
1: Immer über 30 Grad, also da freuen wir uns über jede Abkühlung.
0: Jawohl, und gute Laune jetzt mit Bruno Mars auf Live-Radio. Der

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2: Und das war schon wieder eure Live-Radio-Frühstarter. Feite und Lea sind raus. Und jetzt übernimmt Lena Holzer mit einem Geschenk für euch.
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3: Schönen Vormittag, hier ist das Tirolwetter bei Live Radio und auch heute kommen wir wieder ins Schwitzen. Bis zu 33 Grad gibt's. Es wird jetzt auch immer wärmer. Aktuell messen wir 15 Grad in Schmirren, 21 in Innsbruck und in Landeck. Ein paar Wolken sind schon dabei, am Nachmittag kann's dann auch immer wieder gewittern. Die Live-Radio-Vorschau, morgen und übermorgen auch wieder ähnlich heiß, da gibt's noch mehr Sonne. Gewitter werden dabei immer seltener. Weiter geht's jetzt zu den Infos der Stunde, es ist 5 vor 10.
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8: Mit Michael Schäder. Die Österreicherinnen und Österreicher telefonieren im EU-Ausland immer weniger, surfen dafür aber mehr im Internet. Laut Rundfunk- und Telekom-Regulierungsbehörde RTR ist im letzten Jahr im Vergleich zum Jahr davor um knapp 0,70 Minuten weniger telefoniert worden. Dafür ist das verbrauchte Datenvolumen um einen Dreiviertel Gigabyte gestiegen. Teuer kann das Surfen auf Kreuzfahrtschiffen werden. Dort kostet ein Gigabyte im Schnitt rund 1,30 Euro. Die RTR rät deswegen, am Handy das Roaming zu sperren. Der Lehrermangel in Österreich scheint sich langsam zu entspannen. Bildungsminister Christoph Wiederkehr ist optimistisch, dass die meisten offenen Stellen bis zum Schulstart besetzt werden können. Rund 2 Drittel der 6.200 ausgeschriebenen Vollzeitposten sind bereits vergeben. Einige Bundesländer sind allerdings schon weiter als andere. In Kärnten und der Steiermark sind schon mehr als 80% der Stunden besetzt, wohingegen vor allem in Vorarlberg und Oberösterreich noch viele Lehrkräfte fehlen. Im Juni und Juli war es in Westeuropa so heiß wie nie zuvor in den beiden Sommermonaten. Die Durchschnittstemperatur in der Region ist mit 21,6 Grad fast 3 Grad über dem Durchschnitt gelegen. Wenn man sich ganz Europa anschaut, fällt die Bilanz allerdings anders aus. Nachdem es in Skandinavien relativ kühl war, war der Juli nur der 11. wärmste. Gleichzeitig war die Meeresoberfläche mit fast 21 Grad so warm wie noch nie. Mallorca bereitet sich darauf vor, am Mittwoch von Touristen gestürmt zu werden. Der Grund ist die Sonnenfinsternis. Im Gegensatz zum Rest Europas verschwindet die Sonne auf Mallorca für ein paar Sekunden komplett. Am Flughafen von Palma wird deswegen mit einem Verkehrschaos und langen Wartezeiten gerechnet. Deswegen unterstützt ab heute auch das Militär die Polizei.
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3: Da geht's nach Osttirol auf die BR100 Trautalstraße durch Lienz durch 5 bis 10 Minuten mehr wegen Überlastung. Dann auf die BR178 Loferer Straße. Die Unterflurtrasse Schäfer heute wegen Arbeiten bis kurz vor 6 zu. Es gibt eine örtliche Umleitung, rechnet hier mit kurzen Verzögerungen. BR179 Fernpassstraße zwischen dem Fernpass und Nassereit wird gearbeitet. Eine Wanderbaustelle, da kann es in beiden Richtungen 5 bis 10 Minuten länger dauern. Und am Handenjoch ebenfalls eine Baustelle. Stelle zwischen Imst und der Passhöhe kommt es immer wieder zu Sperren. Bis zu 20 Minuten kann es hier länger dauern. Eure Staus und Blitzer bitte melden unter 0512 20 80 85. Danke sehr und gute Fahrt.
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3: Ja, hallo und jetzt geht's los.
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3: Ab heute versorgen wir eure Firma mit eisgekühlten Getränken von Silberquelle. Immer um 10, um 11 und um 12 gibt's einen Gewinner. Und jetzt die große Frage: An wen geht die allererste Lieferung? Ja, ich kann nur so viel sagen, dieser Fall ist gelöst. Unsere Ermittlungen haben ergeben, die erste Lieferung geht an die Staatsanwaltschaft Innsbruck. An Stefan Maringer und seine 19 Kollegen. Jetzt gleich bei uns anrufen, 0512 20 80 10, Staatsanwaltschaft Innsbruck, ihr habt 4 Songs Zeit.

0: Das ist Live Radio at Work im Hitsommer. Wir löschen euren Durst.
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0: Die erste Gewinnerfirma heute ist die Staatsanwaltschaft Innsbruck und der Stefan Maringer hat sich rechtzeitig bei uns gemeldet.
2: Jawohl, wir haben Bock, danke vielmals, wir haben eh schon Durst.
0: Innerhalb der 4 Hits angerufen und somit kommt die allererste Getränkelieferung direkt zu euch in die Staatsanwaltschaft. Warum braucht ihr ganz dringend eine Ladung Erfrischungsgetränke?
2: Erstens, weil es die letzten Wochen heiß war, sehr viele Leute da waren und die Steher immer was zum Tun hat natürlich und deswegen braucht man eine kurze Auszeit.
0: Sehr gut. Was ist bei euch zu tun heute?
2: Mal immer das Gleiche. Wir müssen die Akten machen, Besuchserlaubnisse und das ganze Justizwesen halt.
0: Wie ernst geht es da bei euch wirklich zu?
2: Ja, bei uns geht es um alles.
0: Aber eine
2: die Hüter des Gesetzes.
0: Eine kurze Pause mit einem netten Erfrischungsgetränk, die ist natürlich bei euch auch drin.
2: Ja, die können wir uns gönnen, ja.
0: Und wenn auch ihr euch die gönnen könnt und Silbersquelle safteln möchtet fürs ganze Team, vom Holundersaftel bis zum Cola, dann gleich anmelden. Den nächsten Gewinner gibt's schon um 11.
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6: Um kurz vor 10:30 hunderte Tiroler Jugendliche bekommen in den nächsten Tagen Post vom Land. Eva Hausberger.
7: Anlass ist der erste Tiroler Jugendlandtag im kommenden November. Jugendliche zwischen 16 und 20 Jahren haben dabei die Gelegenheit, sich politisch einzubringen und ihren eigenen Landtag zu gestalten. Mehr als 800 Tiroler Jugendliche sind jetzt per Zufallsprinzip ausgewählt worden. Rund 30 von ihnen können dann am Jugendlandtag samt Vorbereitungswochenende teilnehmen, informiert heute das Land. Die Anmeldung läuft bis Ende September. Die Hitze der letzten Tage und Wochen setzt auch den heimischen Straßen zu. Auf der Brennerautobahn im Bereich der Europabrücke ist derzeit deshalb ein Fahrstreifen gesperrt. In der Nacht auf morgen stehen nun die Reparaturarbeiten an. Solche Schäden seien bei so hohen Temperaturen weder vorhersehbar noch vermeidbar, heißt es vom Autobahnbetreiber Asfinag. Bis spätestens Donnerstag soll die Sperre wieder aufgehoben sein. Und Eishockey für die Innsbrucker Haie ist die Sommerpause vorbei. Heute steht das erste öffentliche Eistraining der neuen Saison am Programm. Um 18 Uhr geht's in der TIVAG Arena los. Der Eintritt ist frei. 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
6: Wir starten wieder bei euch in Osttirol. Die B100 Rautalstraße ist durch Lienz durch überlastet, 5 bis 10 Minuten mehr. Dann auf die B178 Loferer Straße. Die Unterflurtrasse bei Schäffau ist heute wegen Arbeiten bis kurz vor 6 zu. Es gibt eine örtliche Umleitung, rechnet bis zu 15 Minuten mehr dazu in beiden Richtungen. B169 Zillertalstraße, talauswärts Überlastung ab Udansund bis Straß, 10 Minuten mehr Fahrzeit. Und noch auf die B179 Fernpassstraße. Zwischen dem Fernpass und Nassereit wird heute gearbeitet. Hier gibt es eine Wanderbaustelle und in diesem Bereich kann es 10 Minuten länger dauern. Staus und Blitzer bitte melden unter 0512 20 80 85. Vielen Dank und gute Fahrt!
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2: Die Girlgroup Cat's Eye mit ihrem Film Cat's Eye Wild Hearts im Metropol-Kino in Innsbruck. Kommenden Mittwoch um 19 und am Samstag um 17.45 Uhr. Infos und Tickets gibt's unter metropol-kino.at oder direkt an der Kinokasse. Lang und Klang in St. Johann. Jeden Mittwoch gibt's im Ortszentrum Live-Musik und eine große Spielstraße für die Kids. Kommenden Mittwoch ab 20 Uhr mit der Austropop-Band auf Award. Und der Milser Kirchtag. Freitag und Samstag am Dorfplatz in Mils bei Hall. Von der Tegernseer Danzelmusi bis hin zu den Lungauern, es sind wieder viele Musikgruppen mit dabei. Infos und Tickets gibt's unter milser-kirchtag.at.
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13: Auf geht's durch die nächste Sommerwoche. Hier ist das Tirolwetter bei Live-Radio mit Lena Holzer. Heute wieder Temperaturen jenseits der 30 Grad am Nachmittag. Aktuell messen wir in Achenkirch und Kitzbühel 23 und in Innsbruck 24 Grad. Die Sonne lacht neben einzelnen Wolken. Nachmittag müssen wir dann auch heute wieder mit ein paar Schauern und Gewittern rechnen. Die Live-Radio-Vorschau zeigt, es bleibt sehr warm. Morgen und am Mittwoch wieder um und über 30 Grad. Schwimmbadwetter also weiterhin mit viel Sonne. Und meistens bleibt es auch recht stabil in den kommenden Tagen. Gibt es nur einzelne Gewitter an den Nachmittagen.
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13: Es ist 5 vor 11.
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14: Mit Michael Schäder. Die Hitze und die Trockenheit haben 1 Milliarde Euro Gesamtschaden in der Landwirtschaft angerichtet. Damit ist der Schaden so groß wie noch nie, rechnet heute die österreichische Hagelversicherung vor. Betroffen ist das gesamte Bundesgebiet. Gelitten hat vor allem das Grünland, Mais, Kartoffeln, Zuckerrüben und Soja, regional auch das Getreide. Rund ein Drittel des Ertrags dürfte heuer abgehen. Seit heute unterstützt der neue KI-Chatbot der ID Austria Bürgerinnen und Bürger bei Amtswegen. Ab jetzt ist es möglich, die digitale Assistenz namens Ida rund um die Uhr zu Behördenangelegenheiten zu befragen. Mehr dazu von Christina Adler.
15: Ida unterstützt etwa bei der Registrierung zur ID Austria, der digitalen Signatur, bei Wohnsitzänderungen oder beim elektronischen Ausweis. Der Chatbot soll dabei schnelle und verständliche Antworten liefern und direkt zu den passenden Inhalten führen. So kann man sich lange Suchen ersparen. Ida beantwortet allgemeine Fragen. Sie hat noch keinen Zugriff auf persönliche Konten, Akten oder laufende Verfahren.
14: Dazu braucht es immer noch persönliche Beratungsangebote, die werden durch die KI-Anwendung ergänzt, aber nicht ersetzt. Nach dem Überfall auf eine Dorotheum-Filiale in Wien-Währing vergangenen Donnerstag hat die Polizei einen Verdächtigen gefasst. Der Mann soll schon amtsbekannt sein. Er hat DNA-Spuren hinterlassen. Der Überfall hat einen Großeinsatz der Polizei ausgelöst. Die Umgebung war mehrere Stunden abgeriegelt, weil eine Geiselnahme befürchtet worden ist. Die Mitarbeiter haben sich noch rechtzeitig in Sicherheit gebracht. Überraschende Wendung in einem vermeintlichen Mordfall in Australien. Bei einer mutmaßlich verwesenden Leiche, die am Wochenende im Bundesstaat New South Wales an einer Landstraße gefunden worden ist, handelt es sich laut Polizei in Wirklichkeit um eine lebensechte Sexpuppe. Wer den Koffer mit der Puppe drin an der Landstraße abgestellt hat und warum, ist nicht bekannt. Die Mordermittlungen werden auf alle Fälle eingestellt.
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13: Es ist viel los im Unterland. B178 Loferer Straße, die Unterflurtrasse Schäfer, heute wegen Arbeiten. Bis um kurz vor 6 zu, es gibt eine Umleitung, 15 Minuten plus momentan in beiden Richtungen. B161 Pastorenstraße durch Kitzbühel plus 15 Minuten in Fahrtrichtung Jochberg. Dann auf die B169 Zillertalstraße talauswärts. Überlastung ab Udans und bis Straß 20 Minuten mehr Fahrzeit. Auf die B179 Fernpassstraße zwischen dem Fernpass und Nassereit wird gearbeitet. Hier gibt es eine Wanderbaustelle und es dauert in beiden Richtungen bis zu 15 Minuten länger. 25 Minuten mehr kommen dann noch dazu auf der Fernpassstraße auf der Umfahrung Reute in Fahrtrichtung Nassereit. Eure Staus und Blitzer gerne an uns melden. 0512 2080 85.
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13: Schönen Montag und jetzt wird's wieder spritzig.
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13: Anmelden auf liveradio.tirol und eisgekühlte Getränke für die ganze Firma gewinnen. Die nächste Lieferung, die geht an eine Firma, die mit Kühlen eigentlich schon sehr viel am Hut hat. Die machen nämlich Klimaanlagen. Der nächste Durstlöscher geht nach Jenbach an die Firma Tränkwalder. Janine Misslinger und Team, ihr habt jetzt 4 Songs Zeit zum Anrufen. 0512 2080 10, Firma Tränkwalder aus Jenbach. Ich hoffe, wir hören uns gleich.

0: Kim Hitzsommer und die nächste Erfrischung ist unterwegs.
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0: Und zwar geht die nach Jenbach.
2: Sollen wir denken, die Janine ist dran. Wir sind gerade angerufen worden oder aufgerufen worden.
0: Ja, das ist ja flott gegangen.
2: Ja.
0: Gratuliere, ihr habt den nächsten Live-Radio-Durstlöscher gewonnen, bekommt viele Safteln fürs ganze Team, die euch hoffentlich erfrischen. Wofür braucht ihr das ganz dringend?
2: Ja, ich sage mal, Erfrischung kann man immer gut gebrauchen, oder? Bei den warmen Sommertagen. Ja, wir freuen uns auf alle Fälle, dass wir gewonnen haben.
0: Kannst du mir noch ein bisschen erzählen, was ihr so macht?
2: Wir sind eine Hersteller von Lüftungsanlagen und ja, alles rund um Thema Lüftung machen wir.
0: Also Hochbetrieb bei euch?
2: Genau, Hochbetrieb, ja, sind wir ganz zufrieden. Wir freuen uns total, dass wir gewonnen haben und wir werden jetzt sicher in einer netten Runde in der Werkstatt am Abend trinken.
0: Herrlich, ein bisschen zusammensitzen mit den Kollegen und an einem kühlen Getränk schlürfen. Wenn ihr das auch gern hättet, dann gleich anmelden. Den nächsten Gewinner gibt's bereits um 11.
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7: Um 11:35 Uhr, die Waldbrandgefahr ist in Tirol weiterhin hoch. Eva Hausberger.
8: Auch wenn es in Tirol jetzt immer wieder kurz geregnet hat, sind die Wälder und Böden nach wie vor sehr trocken. Das zeigen auch mehrere Waldbrände der vergangenen Wochen, die nach Blitzeinschlägen entstanden sind. Landesfeuerwehrkommandant Jakob Unterlattstätter.
9: Ja, die Gewitter sind zurzeit sicher ein Erschwernis für uns, durch Blitzschlag natürlich. Mal mit dem Regen, was wir jetzt gekriegt haben die letzten Tage, das war ja sehr wenig, sehr begrenzt. Der Regen, wo es gekommen ist, der geht auch nicht richtig in den Boden rein, der hilft uns jetzt zurzeit aber noch nicht.
8: Land- und Landesfeuerwehrverband appellieren heute einmal mehr, geltende Verbote ernst zu nehmen und im Wald besonders vorsichtig zu sein. Statistisch gesehen werden bundesweit 8 von 10 Waldbränden von Menschen verursacht. Rund um einen schwer beschädigten Porsche sucht die Polizei in Außerfüllgraten jetzt Zeugen. Ein bislang unbekannter Täter hat das Fahrzeug, einen Porsche Cayenne, gestern rundum zerkratzt und 2 Reifen zerstochen. Das Auto war in einer öffentlich zugänglichen Garage abgestellt. Der Schaden liegt bei mehreren 10.000 Euro. Und ein neuer KI-Chatbot der ID Austria soll künftig bei Amtswegen helfen. Die Anwendung namens IDA soll bei Fragen zur Registrierung bei der ID Austria oder zu digitalen Ausweisen unterstützen und so lange Suchen ersparen. In Zukunft soll man über den Chatbot auch Anträge einreichen können. IDA ist ab sofort unter anderem in der ID Austria App verfügbar. 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
7: Wir starten im Unterland auf der B178 Loferer Straße. Die Unterflurtrasse Schäffau heute wegen Arbeiten bis kurz vor 6 gesperrt. Es gibt eine Umleitung, rechnet momentan bis zu 15 Minuten mehr dazu. Überlastet sind außerdem die Zentren von Wörgl und Kitzbühel, rechnet hier jeweils bis zu 10 Minuten mehr ein an den typischen Staupunkten. Dann auf die B169 Zillertalstraße talauswärts, Überlastung ab Fügen und bis Straß 15 Minuten mehr Fahrzeit. Und noch ins Außerfern auf die B179 Fernpassstraße auf der Umfahrung Reute dauert es in Fahrtrichtung Nassereit 40 Minuten länger. In der Gegenrichtung staut sich zwischen Nassereit und dem Fernpass. Hier gibt es wegen einer Wanderbaustelle 20 Minuten Zeitverlust. Eure Staus und Blitzer bitte melden unter 0512 2080 85.
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0: klingt Live Radio at Work im Hitsommer. Gleich kommen die Atomic Kitten und Ed Sheeran. Unsere Playlist bleibt immer konstant gut und günstig sowieso. Ja, das ist ja nicht so ein wildes Hin und Her wie an der Zapfsäule momentan.
1: Bitte, was für eine Achterbahnfahrt aktuell bei den Spritpreisen. Hallo, Feiti und Lea, da eure Live Radio Frühstarter.
2: Servus, manchmal zieht es einem ja wirklich direkt alles zusammen, wenn man auf die Preise schaut. Aktuell ja wieder, wenn man das überhaupt sagen kann, so ein bisschen weniger schlimm wie noch vor 2 Wochen circa.
1: Der 2 Euro bei mir in Aldrin jetzt gerade gewesen, 1,95 der Diesel.
2: 1,75 aktuell der Super bei mir. Wir wollen wissen, warum schwankt das so extrem? Wo könnt ihr vor allem beim Urlaub fahren Geld sparen und wie geht's euch mit den Tankpreisen aktuell?
1: Vielleicht habt ihr ja irgendwas umgestellt, erzählt es uns gerne. Jetzt schon anrufen 0512 20 80 10 oder via Sprachnachricht in der Live-Radio Tirol App. Und morgen Dienstag in der Früh reden wir dann drüber.
2: Bis morgen.
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7: Hier ist das Tirolwetter bei Live-Radio mit Valentina Leitinger. Klassisch feines Augustwetter heute.
8: Die Sonne strahlt, dazu sind auch immer wieder ein paar Wolken am Himmel mit dabei. Die bleiben untertags noch harmlos. In Richtung Abend gibt's dann aber ein paar Wärmegewitter. Dazu bleibt's heiß, bis zu 33 Grad gehen sich heute noch aus. Aktuell am wärmsten ist in Telfs bei 27 Grad. In Innsbruck messen wir 26 und in Jenbach 24 Grad. Hochsommerlich geht's dann auch die nächsten Tage weiter, wie die Live-Radio Vorschau zeigt. Morgen Dienstag bis zu 32 Grad, untertags sonnig, am Nachmittag wieder gewitterig. Übermorgen Mittwoch dann Höchstwerte zwischen 27 und 32 Grad. Dazu nur sehr wenig Wolken am Himmel. Perfekte Bedingungen, um die partielle Sonnenfinsternis zu beobachten.
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7: Es ist 5 vor 12.
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11: Mit Michael Schäder. Rekordschäden in der Landwirtschaft haben Hitze und Trockenheit angerichtet. Bisher liegt der Schaden bei 1 Milliarde Euro, das ist so viel wie noch nie. Betroffen sind Betriebe in ganz Österreich, sagt der Chef der österreichischen Hagelversicherung Kurt Weinberger.
12: Einerseits ist das gesamte Bundesgebiet betroffen. Es sind im Wesentlichen sämtliche landwirtschaftlichen Kulturen betroffen, insbesondere dabei das Grünland, Mais, Kartoffeln, Zuckerrüben, Kürbis und Soja, aber auch regional war das Getreide betroffen.
11: In manchen Bereichen fällt die Ernte heuer um die Hälfte schlechter aus. Der Großteil der Ackerflächen ist gegen Dürreschäden versichert, bei Grünlandflächen sind es 40%. Nachdem in bestimmten Fächern und Regionen jahrelang Lehrer gefehlt haben, dürfte sich die Lage im nächsten Schuljahr entspannen. Laut Bildungsminister Christoph Wiederkehr von den NEOS ist rund einen Monat vor Schulstart ein Großteil der Stunden besetzt. Einige Bundesländer sind allerdings schon weiter als andere. Wiederkehr geht davon aus, dass mit Schulstart dann alle Stunden voll sein werden. Großeinsatz für die Bergrettung in Sölden gestern. Die Einsatzkräfte haben 36 Menschen in Sicherheit bringen müssen. Die Gruppe aus 3 Familien inklusive Kleinkindern hat sich bei einer Wanderung in der Nähe der Wildspitzbahn verirrt und hat dann Alarm geschlagen. 2 Hubschrauber haben 14 Menschen ins Tal geflogen, den Rest haben die Bergretter zu Fuß runter begleitet. Im Juni und Juli war es in Westeuropa so heiß wie noch nie in den beiden Sommermonaten. Die Durchschnittstemperatur in der Region ist mit 21,6 Grad fast 3 Grad über dem Durchschnitt gelegen. Wenn man sich ganz Europa anschaut, fällt die Bilanz allerdings anders aus. Nachdem es in Skandinavien relativ kühl war, war der Juli nur der 11. wärmste. Gleichzeitig war die Meeresoberfläche mit fast 21 Grad so warm wie noch nie.
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8: Wir starten im Außerfern auf der B179 Fernpassstraße. Auf der Umfahrung Reutze gibt es in beiden Richtungen eine Viertelstunde plus. Auch das Zentrum von Reutze ist überlastet. Wir bleiben noch auf der Fernpassstraße, Nassereiz Richtung Reutze. Zwischen Nassereiz und dem Fernpass seid ihr 40 Minuten länger unterwegs. Weiter geht's ins Zillertal zur B169 Zillertalstraße. Talauswärts dauert es ab Schlitters 5 bis 10 Minuten länger. Und überlastet sind auch die Zentren von Wörgl und St. Johann. Rechnet hier an den üblichen Staupunkten jeweils bis zu 10 Minuten mehr dazu. Falls ihr noch was seht, Staus und Blitzer jederzeit melden unter 0512 20 80 85.
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7: Mahlzeit, wir haben jetzt wieder eisgekühlte Getränke zum Mittagessen dazu.
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7: Anmelden auf liveradio.tirol und Saften von Silberquelle für die ganze Firma gewinnen. Jetzt geht's ins wunderschöne Alpachtal. Liebes Team der Raiffeisenbank, euer Getränkekonto bekommt eine saftige Einzahlung von uns. Liebe Hanna Unterberger, du hast dich und euer Team angemeldet und jetzt müsst ihr nur noch bei uns anrufen. 0512 20 80 10. Es sind 4 Hits Zeit. Raiffeisenbank Alpachtal. Ich hoffe, wir hören uns gleich.
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Mahlzeit! Die nächste Getränkelieferung vom Live-Radio Durstlöscher steht bereit. Silberquelle Getränke für die ganze Firma. Vor zwei Songs aufgerufen. Die Raiffeisenbank Alpachtal. Ihr habt's noch nicht angerufen und es sind nur noch zwei Hits Zeit. Ich hoffe, wir hören uns gleich.

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1: So, und jetzt gibt's die nächste Lieferung.
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1: Eure Firma anmelden auf liveradio.tirol und eisgekühlte Getränke für die ganze Firma gewinnen. Die nächste Lieferung geht an die Hanna Unterberger und das Team der Raiffeisenbank im Alpbachtal. Und das war jetzt ziemlich knapp, Hanna.
3: Das war sehr knapp, ja. Aber wir haben es gerade und gerade nicht durch.
1: Gerade noch rechtzeitig und ihr freut euch, hoffe ich.
3: Volle. Wir freuen uns volle, danke.
1: Das ganze Team beim Jubeln, ja, ihr habt ja wahrscheinlich auch viel zu tun, oder so? Der Bankalltag, da kommt ja immer was rein.
3: Ja, da ist eine Erfrischung immer notwendig.
1: Sehr, sehr gut. Dann freut's uns und wir machen weiter. Alle, die auch gerne eine Getränkelieferung fürs gesamte Team gewinnen möchten, gleich bei uns anmelden auf liveradio.tirol.
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6: Hier ist das Tirolwetter bei Live Radio mit Valentina Leitinger. Es ist 12:05 und Sonne und Wolken wechseln sich immer wieder ab.
7: Bei den heißen Temperaturen ist ab und zu ein bisschen Schatten heute auch ganz fein. Bis zu 33 Grad gehen sich noch aus. Topwert aktuell in Haiming bei 28 Grad. In Innsbruck messen wir 27 und in Achenkirch 25 Grad. Bis zum Abend bleibt es freundlich, dann ziehen aber nach und nach wieder ein paar gewitzrige Schauer auf. Hochsommerlich geht es dann auch die nächsten Tage weiter, wie die Live Radio Vorschau zeigt. Morgen Dienstag bis zu 32 Grad, untertags sonnig, am Nachmittag dann auch wieder gewitzrig. Übermorgen Mittwoch Höchstwerte zwischen 27 und 32 Grad, auch da dann am Abend wieder die klassischen Hitzegewitter.
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8: Österreichweit sind die Schäden extrem und liegen dieses Jahr bei...
9: Allein 17-Jähriger und eine 15-Jährige sind am späten Samstagabend zusammen unterwegs. In einer Kurve streifen sie die Gehsteigkante und stürzen. Das Moped schlittert weiter. Die Jugendlichen, die keinen Helm tragen, werden in ein angrenzendes Feld geschleudert und verletzt. Der 17-Jährige lebensgefährlich. Und Tiroler Autoren gesucht. Das Land vergibt heuer wieder die sogenannten großen Literaturstipendien. Noch bis Anfang November können sich Interessierte in den Sparten Lyrik und Drama bewerben. Die Stipendien für die Jahre 2027 und 2028 sind mit jeweils 15.000 Euro dotiert. 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
7: Einen kleinen Staupunkt gibt's aktuell, und zwar in Innsbruck. Da staut sich's rund um die Baustelle bei der Grasmeierkreuzung. Plant hier 5 bis 10 Minuten mehr ein. Ansonsten läuft's, falls ihr noch was seht, Staus und Blitzer, bitte melden unter 0512 20 80 85.
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0: Dieses Mal suchen wir die besten Schnitzel mit Pommes auf unserer Homepage liveradio.tirol. Könnt ihr für euer Lieblingsschnitzel abstimmen? Martina vom Gasthof Weißes Lamm in Wörgl. Warum ist denn euer Schnitzel das Beste?
2: Ja, man kann vom eigenen Produkt nicht selber behaupten, dass das Beste ist, gell? Weil andere kochen auch gut. Aber
0: das stimmt, aber was macht Eierschnitzel so besonders? Oder warum glaubst du, dass es einfach...
2: Weil das ist aus der Pfanne, gell? Eine gute Fleischqualität.
0: In Butter herausgebacken.
2: Ja, natürlich. Mm. Und jedes Schnitzel kriegen wir aus der Pfanne. Ob wir jetzt 100 Schnitzel machen oder 200 oder 5, kriegen wir jedes Schnitzel in die Pfanne.
0: Wie schaut es mit den Pommes aus?
2: Ja, die macht man natürlich in der Fritteuse.
0: Knackig, goldbraun, so wie man es gerne hat.
2: Natürlich. Keine EU-Pommes, weil die schmecken ja nicht.
0: Wo sie recht hat, hat sie recht, die Martina. So, ich glaube, Hunger haben wir jetzt alle. Mahlzeit ins ganze Land und abstimmen nicht vergessen.
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8: Hier ist das Tirolwetter bei Live-Radio mit Valentina Leitinger. Mittelmeer-Feeling am Aachensee. Da können wir mit allen Urlauberinnen und Urlaubern heute locker mithalten. In Griechenland und in Kroatien gibt es im Schnitt gerade um die 32 Grad. Bei uns in Tirol gehen sich heute noch bis zu 33 Grad aus. Am besten also in den kalten Aachensee springen oder ein bisschen im Schwimmbad planschen heute. Topwert jetzt aktuell in Landeck bei 28 Grad. In Innsbruck und in Kramsach messen wir 27 Grad. Am Abend wird es dann gewitzrig. Hochsommerlich geht es auch die nächsten Tage weiter, wie die Live-Radio-Vorschau zeigt. Morgen Dienstag bis zu 32 Grad, untertags sonnig, am Nachmittag wieder gewitzrig. Übermorgen Mittwoch Höchstwerte zwischen 27 und 32 Grad, auch da dann am Abend wieder die klassischen Hitzegewitter.
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8: Es ist 5:01.
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11: Mit Sophie Weinhandl. Große Rettungsaktion gestern in Sölden im Tiroler Ötztal. Die Bergrettung hat eine große Wandergruppe in Sicherheit gebracht. Tirol-Reporterin Beate Lehner.
12: Insgesamt 36 Personen unternehmen gestern Nachmittag von der Bergstation der Wildspitzbahn aus kurzfristig eine Wanderung. Es handelt sich um 3 Familien mit Erwachsenen, Jugendlichen und mehreren Kleinkindern in Kinderwegen. Die Gruppe kommt bei der Wanderung aber immer wieder vom markierten Weg ab und schlägt im unwegsamen Gelände in gut 2300 Metern Seehöhe schließlich Alarm. Die Bergrettung und 2 Rettungshubschrauber rücken an. 14 Personen werden am Tau aus dem Gelände geflogen. Bergretter begleiten die restlichen 22 zu Fuß zurück. Verletzt wird niemand.
11: Rekordschäden in der Landwirtschaft haben Hitze und Trockenheit angerichtet. Bisher liegt der Schaden bei 1 Milliarde Euro, so viel wie noch nie. Besonders betroffen sind Grünland sowie Mais, Kartoffeln, Zuckerrüben, Kürbisse und Soja. Regional auch Getreide. In manchen Bereichen fällt die Ernte heuer um fast die Hälfte schlechter aus. Der Großteil der Ackerflächen ist gegen Dürreschäden versichert. Bei Grünlandflächen sind es 40%. Polen will seine Bürger ab jetzt per SMS informieren, wenn das Land Kampfjets aufsteigen lässt. Auslöser dafür ist ein Vorfall Ende Juli. Da ist während russischer Angriffe auf die Ukraine eine Rakete in den polnischen Luftraum eingedrungen und abgestürzt. Die Menschen haben gefordert, besser über solche Gefahren informiert zu werden. Künftig soll in Polen auch eine Warn-App für Luftangriffe kommen. Weil eine Powerbank an Bord zu qualmen begonnen hat, musste eine Swiss-Maschine in Dublin notlanden. Passiert ist das schon zum zweiten Mal innerhalb von 2 Wochen. Obwohl Powerbanks seit Anfang des Jahres nicht mehr an Bord von Flugzeugen der Lufthansa-Gruppe verwendet werden dürfen, also auch nicht bei der AUA.
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8: Jetzt zum Mittag alles entspannt auf Tirols Straßen, aber bitte nicht zu schnell unterwegs sein. Die neuesten Blitzer für Tirol nur hier bei uns auf Live-Radio. Der Joe hat auf dem Weg ins Unterland gleich 2 Blitzer entdeckt. A12 Inntal-Autobahn Innsbruck Richtung Kufstein. Die Polizei steht zum einen im Baustellenbereich kurz vor Wehr Süd und kontrolliert da die Geschwindigkeit. Und zum anderen wird dann in Münster noch einmal von der Brücke runter geblitzt. Falls ihr auch noch was seht, Staus und Blitzer, bitte melden unter 0512 20 80 85. Dankeschön und gute Fahrt.
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8: Hey, wir ziehen euch weiter durch den Montag. 4 Hits im Live Radio Hit Sommer von den 80ern und Eurythmics bis hin zur brandneuen von Kygo. Es ist alles mit am Start. Apropos Start, ein Formel 1-Fahrer ist verlobt. Mehr dazu gleich bei Hashtag heute.

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1: Tiroler Jugendliche können sich als Nachwuchspolitiker versuchen. Beate Lehner.
2: 800 zufällig ausgewählte Jugendliche in Tirol haben jetzt Post vom Land bekommen und sind zum Tiroler Jugendlandtag eingeladen worden. Der findet am 11. November statt. 30 Jugendliche können teilnehmen. Dabei finden sie raus, wie die Abläufe in der Politik sind, und sie können eigene Anliegen einbringen. Ihre Anträge werden dann im richtigen Tiroler Landtag weiter behandelt. So können Jugendliche in Tirol dann direkt die Politik mit ihren Themen beeinflussen.
1: Ist cool. In der Formel 1 läuten bald die Hochzeitsglocken.
2: Mercedes-Pilot George Russell hat sich verlobt. Auf Instagram haben er und seine Partnerin Carmen Montero Mund richtig romantische Bilder veröffentlicht. Kerzen, Blumen, Meer und natürlich ein ordentlich großer Diamantring sind da drauf zu sehen. Es ist ein schöner Trost für das, dass es sportlich eigentlich nicht ganz nach Plan läuft bei George Russell. Die letzten Rennen waren eher enttäuschend. Am 21. August kommt die Formel 1 dann aus der Sommerpause zurück.
1: Und die Mega-Café-Fans bekommen Konkurrenz.
2: In Costa Rica haben Forscher eine neue Froschart entdeckt, den sogenannten Kaffeefrosch. Oh. Der lebt mitten in Kaffeeplantagen und wird nur maximal 4 Zentimeter groß. Der Frosch ist nachtaktiv und sitzt dann in den Kaffeesträuchern und quakt. Er ernährt sich von kleinen Insekten, die Kaffeebohnen frisst er nicht. Er ist auch so in der Nacht wach, ohne Koffein.
1: Okay, er braucht das gar nicht.
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19: Es ist genau 2:05 und es ist bald Ferienhalbzeit. Diese Woche fürs kommende Schuljahr schaut's gut aus, Bertelena.
20: Und zwar was die Lehrerstellen in Tirol betrifft. Nach vielen Jahren des Lehrermangels läuft's jetzt besser. Jetzt sind die meisten Stunden fürs kommende Jahr schon besetzt. 80% sind es derzeit in Tirol schon, so die Zahlen aus dem Bildungsministerium. Ganz anders ist die Lage bei unseren Nachbarn in Vorarlberg. Da sind weniger als die Hälfte der ausgeschriebenen Stellen bisher besetzt worden. In Hopfgarten im Brixental ist eine Wohnung nach einem Brand am Wochenende nicht mehr bewohnbar. Das Feuer bricht in der Dachgeschosswohnung eines Mehrparteienhauses aus, wohl durch einen technischen Defekt an der Mikrowelle. Alle Bewohner können unverletzt ins Freie gebracht werden, die Wohnung wird aber stark beschädigt und ist derzeit nicht bewohnbar. Und Padeltennis wird in Tirol immer beliebter, immer mehr Anlagen entstehen. In Kitzbühel etwa ist jetzt nach der Anlage in Reit auch ein Platz in der Stadt geplant. Den will die Bergbahn im Bereich der Aquarena errichten. Läuft alles nach Plan, soll die neue Anlage noch dieses Jahr gebaut werden. 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
21: Einen Staupunkt gibt's aktuell und zwar im Außerfern. Auf der B179 Fernpassstraße staut sich's auf der Umfahrung Reutze in beiden Richtungen mit einem Plus von einer Viertelstunde wegen Überlastung. Ansonsten läuft's, falls ihr noch was seht, Staus und Blitzer jederzeit melden unter 05 12 20 80 85. Dankeschön und gute Fahrt.
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0: Es gibt nichts, was es nicht gibt. Das ist Live Radio at Work im Hitsommer. Und in Sölden hat die Bergrettung gestern einen sehr speziellen Einsatz gehabt. Am späteren Nachmittag ist eine Riesenwandergruppe im Bereich Sonnberg nicht mehr weitergekommen. Und dann die große Rettungsaktion. Jakob Fiegel, Einsatzleiter der Bergrettung Sölden. Warum war das so ein außergewöhnlicher Einsatz für euch?
1: Ja, außergewöhnlich, weil einfach eine Riesengruppe. Es waren insgesamt dann schließlich 35 Personen von jung bis alt. Der oder die Jüngste, das war ein Baby mit 7, 8 Monaten. Es waren mehrere Kinderwagen dabei. Sie waren teilweise im felsdurchsetzten Absturzgelände. Die Personen, die haben wir dann mit dem Hubschrauber, teilweise mit dem Tau ausfliegen müssen. Ja, es ist ein kleines Wunder und viel Glück, damit es so glimpflich ausgegangen ist. Das hätte auch anders enden können.
0: Mhm. 35 Personen aus 3 Familien mit Baby, Kinderwagen und Kleinkindern. Wie ist es denn da den Kindern gegangen, wenn plötzlich ein Heli kommen muss?
1: Ja, die waren schon teilweise sehr verängstigt, aber das ist klar, in so einem Gelände, wo man jederzeit abstürzen kann, das ist nicht ganz lässig und locker ist klar. Und dann noch mit dem Hubschrauber dazu. Aber wenn sie dann alle entfernt waren, und da waren sie dann wieder alle gut gelaunt.
0: Und Gott sei Dank ist das alles so ausgegangen, niemand verletzt. Woher die Familien waren, das wissen wir noch nicht. Wir halten euch da natürlich auf dem Laufenden. Dank an den Jakob und sein gesamtes Team, dass ihr immer so gute Arbeit macht. Möge so ein Einsatz so schnell nicht mehr auf euch zukommen.

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12: Hier ist das Tirolwetter bei Live-Radio mit Valentina Leitinger. In Nordtirol sonnig, in Osttirol regnet's.
13: Vom Außerfern bis ins Unterland überall strahlend blauer Himmel. In Osttirol entladen sich aber vereinzelt gerade ein paar Regenwolken. Wirklich gewitzrig wird's dann erst in Richtung Abend und auch in ganz Tirol. In Trins messen wir 26 Grad, in Westendorf 28 und in Innsbruck 29 Grad. Bis zu 33 Grad gehen sich im Laufe des Nachmittags noch aus. Hochsommerlich geht's dann auch die nächsten Tage weiter, wie die Live-Radio-Vorschau zeigt. Morgen Dienstag bis zu 32 Grad, untertags sonnig, am Nachmittag wieder gewitzrig. Übermorgen Mittwoch dann Höchstwerte zwischen 27 und 32 Grad. Dazu nur sehr wenig Wolken am Himmel. Perfekte Bedingungen also, um die partielle Sonnenfinsternis zu beobachten.
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12: Es ist 2:05.
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15: Mit Sophie Weinhandl. Seit 1. Mai gilt für alle unter 16 Jahren eine Helmpflicht, wenn sie mit einem E-Scooter unterwegs sind. Verkehrsminister Hanke hat nun angedeutet, die Regeln eventuell zu verschärfen. Denn weniger Unfälle mit den Trendgeräten gibt es deshalb nicht. Paris etwa hat am Wochenende eine Helmpflicht für alle am E-Scooter eingeführt. Wir haben uns umgehört, was die Menschen davon halten.
16: Also ich würde das schon sehr, sehr begrüßen.
17: Halte ich für eine sehr gute Idee. Also ich finde das extrem wichtig, weil die schon sehr gefährlich sein können.
18: Ja, um das eigene Leben zu schützen.
19: Würde ich nicht schlecht finden, weil die sind immer recht flott unterwegs und mir wundert sich, dass nicht öfter was passiert.
20: Ich habe 13-jährige Tochter, die fährt sowieso immer mit Helm. Ist aber auch für die Erwachsenen, glaube ich, ganz, ganz wichtig, ja.
15: Eine Schwerpunktaktion in Graz vor wenigen Tagen hat auch gezeigt, dass nach wie vor viele E-Scooter statt der erlaubten 25 km/h deutlich schneller fahren. Ungarn fährt sein einziges Atomkraftwerk wieder hoch, weil der Pegel der Donau nach den Regenfällen am Wochenende wieder gestiegen ist. Die Turbinen sollen bereits am Abend wieder Strom erzeugen. Derzeit läuft das Kraftwerk aber nur mit etwa 10% Kapazität. Normalerweise produziert das AKW die Hälfte des ungarischen Stroms. Ein betrunkenes Paar mit drei Kindern zwischen 2 und 11 Jahren auf der Rückbank ist gestern im Salzburger Pinzgau von der Polizei gestoppt worden. Zuerst haben sie die Anhaltezeichen der Polizisten ignoriert. Als sie dann angehalten haben, war die 34-jährige Frau am Steuer. Sie hatte 1,6 Promille Alkohol im Blut, ihr Mann über 2 Promille. Beide sind ihre Führerscheine los und haben eine Anzeige bekommen. Und die vor 14 Jahren verstorbene Pop-Ikone Whitney Houston gibt es jetzt als Barbie. Mit der Puppe soll das Vermächtnis einer der einflussreichsten Künstlerinnen der Musikgeschichte gewürdigt werden, heißt es vom Hersteller Mattel.
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13: Einen Staupunkt gibt's aktuell und zwar im Außerfern auf der B179 Fernpassstraße. Da staut sich's auf der Umfahrung Reutze in beiden Richtungen mit einem Plus von einer Viertelstunde wegen Überlastung. Ansonsten läuft's, falls ihr noch was seht, Staus und Blitzer, bitte melden unter 0512 20 80 85. Dankeschön und gute Fahrt.
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13: Hey, Lena da, Montagnachmittag, wir kommen.
20: Hallo, grüß euch, da ist die Lara aus Tirol. Jetzt spielen wir Human the Killers.
13: Human kommt gleich nach The Magic Key und Teenage Dirtbag, drei Mega-Hits aus den 2000ern. Habt einen guten Nachmittag.

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1: Die Girlgroup Cat's Eye mit ihrem Film Cat's Eye Wild Hearts im Metropolkino in Innsbruck. Kommenden Mittwoch um 19 und am Samstag um 17.45 Uhr. Infos und Tickets gibt's unter metropol-kino.at oder direkt an der Kinokasse. Lang und Klang in St. Johann. Jeden Mittwoch gibt's im Ortszentrum Live-Musik und eine große Spielstraße für die Kids. Kommenden Mittwoch ab 20 Uhr mit der Austropop-Band auf Award. Und der Milser Kirchtag. Freitag und Samstag am Dorfplatz in Mils bei Hall. Von der Tegernseer Danzelmusi bis hin zu den Lungauern, es sind wieder viele Musikgruppen mit dabei. Infos und Tickets gibt's unter milser-kirchtag.at.
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11: Mit Bertelena um kurz vor 3:30. Schönen Nachmittag. Bitte Wasser abkochen, das gilt weiterhin in Zierl. Das Wasser hat noch nicht die entsprechende Qualität, um es ohne Abkochen zu trinken. Das haben Analysen ergeben. Wahrscheinlich haben die Unwetter vergangene Woche das Trinkwasser verunreinigt. Weitere Proben sollen folgen. Das Abkochen ist nur vor dem Trinken nötig. Zum Duschen oder Händewaschen kann das Leitungswasser ohne Abkochen verwendet werden, heißt es von der Gemeinde. Zeugen gesucht. In Arzl im Pitztal ist ein Auto in der Dorfstraße am Wochenende total zerkratzt worden. Das Auto war vor einem Wohnhaus geparkt. Die Tat ist in der Nacht auf Sonntag passiert. In der Dorfstraße waren zu der Zeit viele Menschen bei einem Event. Die Polizei hofft deswegen jetzt auf mögliche Zeugen. Und die Hitzewellen diesen Sommer in Tirol und ganz Österreich wirken sich auch darauf aus, wie wir shoppen. Das zeigt jetzt eine Erhebung des Handelsverbandes und von shopping.at. Bei uns in Tirol steht Bademode deutlich höher im Kurs als letzten Sommer. Im Osten Österreichs suchen alle nach Klimaanlagen. 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
12: Mit Valentina Leitzinger. Einen Staupunkt gibt's aktuell, und zwar im Außerfern auf der B179 Fernpassstraße. Da staut sich's auf der Umfahrung Reutze in beiden Richtungen mit einem Plus von einer Viertelstunde wegen Überlastung. Ansonsten läuft's, falls ihr noch was seht, Staus und Blitzer bitte melden unter 0512 20 80 85. Dankeschön und gute Fahrt.
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0: bitte, was für eine Achterbahnfahrt aktuell bei den Spritpreisen. Hallo, Feiti und Lea, da eure Live-Radio-Frühstarter.
1: Servus, manchmal zieht es einem ja wirklich direkt alles zusammen, wenn man auf die Preise schaut. Aktuell ja wieder, wenn man das überhaupt sagen kann, so ein bisschen weniger schlimm wie noch vor 2 Wochen circa.
0: Der 2 Euro bei mir in Aldern ist jetzt gerade gewesen, 1,95 der Diesel.
1: 1,75 aktuell der Super bei mir. Wir wollen wissen, warum schwankt das so extrem? Wo könnt ihr vor allem beim Urlaub fahren, Geld sparen und wie geht's euch mit den Tankpreisen aktuell?
0: Vielleicht habt ihr ja irgendwas umgestellt, erzählt es uns gerne jetzt schon anrufen 0512 20 80 10 oder via Sprachnachricht in der Live-Radio Tirol App und morgen Dienstag in der Früh reden wir dann drüber.
1: Bis morgen.
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9: Schönen Montag, Arbeitsnachmittag, gleich 5 vor 3. Hier ist das Tirolwetter bei Live Radio mit Valentina Leitinger. Klassisch feines Augustwetter heute.
10: Die Sonne strahlt, dazu sind auch immer wieder ein paar Wolken am Himmel mit dabei. Die bleiben jetzt untertags noch harmlos, in Richtung Abend gibt es dann aber ein paar Wärmegewitter. Dazu bleibt es heiß, bis zu 33 Grad gehen sich in den nächsten Stunden noch aus. Aktuell am wärmsten ist es in Landeck bei 31 Grad, in Innsbruck messen wir 30 und in St. Jakob 24 Grad. Hochsommerlich geht es auch die nächsten Tage weiter, wie die Live-Radio-Vorschau zeigt. Morgen Dienstag bis zu 32 Grad, untertags sonnig, am Nachmittag wieder gewitterig. Übermorgen Mittwoch dann Höchstwerte zwischen 27 und noch einmal 32 Grad. Am Abend dann auch da wieder die klassischen Hitzegewitter.
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11: Mit Sophie Weinhandl. Die Sonnenfinsternis am Mittwoch ist für viele das astronomische Ereignis in diesem Jahr. In Spanien etwa, wo die totale Sonnenfinsternis zu sehen sein wird, sind die Hotels und Ferienwohnungen in vielen Regionen ausgebucht. Auf Mallorca wird sogar das Militär die Polizei unterstützen, vor allem an Orten, an denen die Sonnenfinsternis besonders gut zu sehen ist. Bei uns in Österreich wird eine partielle Sonnenfinsternis zu sehen sein. Wann, sagt uns Matthias Pfragner vom Steirischen Astronomenverein?
12: Beginnend ungefähr 2 Stunden vor Sonnenuntergang kann man sich dann einrichten und die Stunde vor Sonnenuntergang ist dann die Zeit, wo die Sonne in Österreich am deutlichsten abgedeckt wird.
11: Fürs Sonnenfinsternis schauen unbedingt eine spezielle Sonnenfinsternisbrille aufsetzen und auch beim Fotomachen aufpassen, denn ohne Solarfilter kann die Sonne den Bildsensor am Smartphone kaputt machen. Nach dem Überfall auf eine Dorotheum-Filiale in Wien-Währing vergangenen Donnerstag hat die Polizei einen Verdächtigen gefasst. Der 36-jährige Österreicher soll amtsbekannt sein. Der Polizei hat er gesagt, dass er Geld für Drogen gebraucht hat. Fingerabdrücke haben dann zu ihm geführt. Die Ermittler haben ihn gestern Abend bei seiner Wohnung abgepasst und festgenommen. Der Überfall am Donnerstag hatte einen Großeinsatz der Polizei ausgelöst. Die Umgebung wurde mehrere Stunden abgeriegelt. Ein Hackerangriff hat heute die Arbeiterkammer in Oberösterreich lahmgelegt. Betroffen waren die E-Mail-Server und das Telefonsystem. Aus derzeitiger Sicht sind aber keine Daten abgezogen worden. Hinweise, wer hinter dem morgendlichen Hackerangriff stecken könnte, gibt es nicht. Einige Systeme konnten gleich wieder aktiviert werden, länger hat es aber gedauert, bis alle Mitarbeiterinnen und Mitarbeiter wieder telefonisch erreichbar waren. Und ein ungewöhnlicher Grund für den Ausfall eines Flugs in Kanada. Ein Kind wollte sich nicht anschnallen, alle Versuche der Besatzung und eines Elternteils sind erfolglos geblieben. Das Kind hatte offenbar zu große Angst. Alle Passagiere haben das Flugzeug wieder verlassen müssen und wurden auf den nächsten Tag umgebucht. Die Airline hat sich für den Vorfall entschuldigt.
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10: Wir starten auf der A12 Inntalautobahn Kufstein Richtung Innsbruck. Auf Höhe Kramsach steht ein defektes Fahrzeug auf der linken Spur. Die Einsatzkräfte sind bereits vor Ort, seid hier besonders vorsichtig unterwegs. Weiter geht's ins Außerfern zur B179 Fernpassstraße Füssen Richtung Nassereit. Da staut sich's auf der Umfahrung Reute mit einem Plus von einer Viertelstunde wegen Arbeiten. Auch im Zentrum von Reute dauert's immer wieder ein paar Minuten länger. Und bitte nicht zu schnell unterwegs sein, die neuesten Blitzer für Tirol nur hier bei uns auf Live-Radio. Auf der A12 Inntalautobahn Landeck Richtung Innsbruck steht die Polizei in Silz im Baustellenbereich und kontrolliert den 60er. Danke Daniela fürs Anrufen. Falls ihr noch was seht, Staus und Blitzer jederzeit melden unter 0512 20 80 85. Dankeschön und gute Fahrt.
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9: Ja, und bei mir war es jetzt übers Wochenende aber sowas von frisch. Tirol schwitzt und in meiner Wohnung in Hatting hat es nur kaltes Wasser gegeben.
10: Was?
9: Ja, nur kaltes Wasser. Am Freitag ist der Boiler eingegangen.
10: Nein.
9: Das war jetzt duschen, ja, ja, wie in einem Bergsee reinspringen.
10: Aber ist ja ultra geil eigentlich.
9: Ja, aber also, sehr kalt. Es gibt ja so einen Unterschied. Heute war die Firma da und der Techniker hat gesagt, es gibt einen Unterschied zwischen kalt duschen und richtig kalt duschen.
10: Okay, aber
9: und das war richtig kalt.
10: Gut für den Stoffwechsel und für den Kreislauf.
9: Ja, ja. Und heute haben wir so richtig heiß duschen und dann drunter stehen und singen What a Feeling wie Ina Cara. Die ist gleich mit dabei und los geht's mit Taylor Swift und Opolite. Schön, dass ihr mit dabei seid, gleich Punkt 3. Hoffentlich funktioniert euer Boiler.

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9: Um 3:35 ein Betrug mit über 100.000 Euro Schaden, Beate Lena.
10: Ein Oberländer hat über eine WhatsApp-Gruppe von einer Investitionsmöglichkeit erfahren und dann über eine App investiert. Mehrere Überweisungen auf ausländische Konten waren die Folge, bis Angehörige den 67-Jährigen darauf aufmerksam gemacht haben, dass wohl ein Betrug dahinter steckt. Der Schaden liegt bei über 100.000 Euro. Nicht nur in Zierl, auch in Gnadenwald müssen die Einwohner derzeit ihr Trinkwasser abkochen. Unwetter haben die Wasserversorgungsanlage der Gemeinde getroffen, deswegen ist das Trinkwasser verunreinigt. Das Wasser muss deswegen aktuell 3 Minuten lang sprudelnd abgekocht werden, bevor es trinkbar ist, informiert die Gemeinde. Weitere Kontrollen folgen. Und bei der ID Austria bekommen Nutzer jetzt Hilfe von der KI. Ein KI-Chatbot namens Ida steht bei Fragen bereit und soll lange Suchen ersparen. In Zukunft soll man auch Anträge über den Chatbot einreichen können. Ida ist ab sofort unter anderem in der ID Austria App verfügbar. 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
9: Mit Valentina Leitinger.
11: Einen Staupunkt gibt's aktuell und zwar auf der B179 Fernpassstraße Füssen Richtung Nassereit. Da staut sich's auf der Umfahrung Reute mit einem Plus von einer Viertelstunde wegen Arbeiten. Auch im Zentrum von Reute dauert's deswegen immer wieder ein paar Minuten länger. Ansonsten läuft's, falls ihr noch was seht, Staus und Blitzer, bitte melden unter 0512 20 80 85. Dankeschön und gute Fahrt.
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0: Hohe Waldbrandgefahr aktuell bei uns in Tirol. Hier ist Live-Radio von 3 bis frei. Auch wenn es in den letzten Tagen immer wieder mal kurz geregnet hat, sind die Wälder und auch die Böden nach wie vor trocken. Das fordert die Einsatzkräfte im Land. Landesfeuerwehrkommandant Jakob Unterlattstätter.
1: Ja, die Tiroler Feuerwehren sind die letzten 2-3 Wochen natürlich schon sehr gefordert gewesen. In Tirol ist es natürlich nur mal ein bisschen schwieriger, weil die Topografie natürlich dementsprechend schwierig ist und die Einsätze dementsprechend belastet sind, auch für die Feuerwehrfrauen und Feuerwehrmänner, weil natürlich sehr unwegsames Gelände ist und die Temperaturen auch erschwerend dazukommen.
0: Ja, und die meisten Waldbrände entstehen übrigens durch uns Menschen und nicht durch Blitzschlag und Co.
1: 80% der Waldbrände entstehen leider durch Menschen und da soll man natürlich schon sehr aufpassen, natürlich keine offenen Feuer mit den Zigaretten aufpassen und, dass man da natürlich sehr vorsichtig umgeht und sollte da was passieren, sofort den Notruf 122 wählen, sich selber in Sicherheit bringen und warten, bis die Einsatzkräfte kommen.
0: Wo besonders hohe Waldbrandgefahr bei uns im Land herrscht und welche Tipps die Feuerwehr hat, haben wir für euch online zusammengefasst auf liveradio.tirol. Unbedingt vorbeischauen.

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9: So, gleich haben wir's 5 vor 4. Hier ist das Tirolwetter bei Live Radio. Mit Valentina Leitinger, Sonne und Wolken wechseln sich immer wieder ab.
10: Bei den heißen Temperaturen ist ab und zu ein bisschen Schatten auch ganz fein. Topwert aktuell in Landeck bei 33 Grad, in Innsbruck messen wir 32 und in Schaffhaus 25 Grad. Bis zum Abend bleibt's noch freundlich, dann ziehen aber nach und nach ein paar gewitzrige Schauer auf. Hochsommerlich geht's dann auch die nächsten Tage weiter, wie die Live Radio Vorschau zeigt, morgen Dienstag bis zu 32 Grad, untertags sonnig, am Nachmittag wieder gewitzrig, übermorgen Mittwoch dann Höchstwerte zwischen 27 und noch einmal 32 Grad, dazu nur sehr wenig Wolken am Himmel, perfekte Bedingungen also, um die partielle Sonnenfinsternis zu beobachten.
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12: Mit Sophie Weinhandl. 1 Milliarde Euro Schaden haben Hitze und Trockenheit bisher in der heimischen Landwirtschaft angerichtet, so die aktuellen Zahlen der österreichischen Hagelversicherung. Die Schadensbilanz soll als Grundlage für ein Hilfspaket für die Bauern dienen, an dem die Regierung gerade arbeitet. Landwirtschaftsminister Totschnig hat dazu heute zu einem runden Tisch geladen. Martina Steidl.
13: Gemeinsam mit Vertretern aus Landwirtschaft und Wissenschaft berät Totschnig, in welchem Ausmaß den Bauern geholfen werden kann. Grundsätzlich kommt nur eine Unterstützung in Frage, die sich im Rahmen des Budgets bewegt, heißt es dazu aus dem Finanzministerium, das nun auf konkrete Vorschläge aus dem Landwirtschaftsministerium wartet. Klar ist, eine Koste-es-was-es-wolle-Politik wird es aus guten Gründen nicht geben. Notwendig seien jedenfalls nachhaltige und langfristige Lösungen für den Klimaschutz.
12: Die NEOS fordern angesichts der Dürreschäden einen schnelleren Fortschritt beim Klima- und Bodenschutz. Außerdem müssten Landwirte genauer darüber informiert werden, wie sich die Klima- und Wassersituation in ihrer Region entwickelt, damit sie langfristig planen können. Nach dem Fund eines toten Neugeborenen im Burgenland sind die 5 Beschuldigten jetzt angeklagt worden. Der tote Säugling ist im Jänner am Grenzübergang Nickelsdorf entdeckt worden. Der 17-jährigen Mutter wird die Tötung des Kindes bei der Geburt vorgeworfen, 4 weiteren Familienangehörigen Beteiligung am Mord. Sie sollen unter anderem geholfen haben, Spuren zu beseitigen. Alle 5 sitzen in U-Haft. Die Sonnenfinsternis am Mittwoch ist für viele das astronomische Ereignis in diesem Jahr. In Spanien etwa, wo die totale Sonnenfinsternis zu sehen sein wird, sind die Hotels in vielen Regionen ausgebucht. Auf Mallorca wird sogar das Militär die Polizei unterstützen, vor allem an Orten, wo die Sonnenfinsternis besonders gut zu sehen ist. Bei uns in Österreich wird eine partielle Sonnenfinsternis zu sehen sein. Etwa 2 Stunden vor Sonnenuntergang geht's los. Beim Beobachten sollte man unbedingt eine geeignete Sonnenfinsternisbrille aufsetzen. In unserem Nachbarland, der Slowakei, haben die Behörden 3 Bären erschossen, eine Bärenmutter und ihre 2 Jungtiere. Sie wurden als Gefahr eingestuft, weil die Braunbärin einen 42-jährigen Mann angegriffen und schwer verletzt hat. Letztes Jahr hat die Slowakei insgesamt 350 Bären zum Abschuss freigegeben. Tierschützer befürchten, dass das den Bestand der geschützten Bären gefährdet.
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10: Einen kleinen Staupunkt gibt's aktuell, und zwar in Innsbruck. Da staut sich's rund um die Baustelle bei der Grasmeierkreuzung. Plant hier 5 bis 10 Minuten mehr ein. Ansonsten läuft's, falls ihr noch was seht, Staus und Blitzer bitte melden unter 0512 20 80 85. Dankeschön und gute Fahrt.
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9: Und der neuen Single von Katy Perry, Watch It Burn. Sie war ihr ganzes Leben lang nie richtig wütend, wie sie geschrieben hat vor kurzem. Und jetzt lässt sie ihre ganzen Gefühle raus. Wie das klingt, hören wir gleich bei Watch It Burn. Vorher gibt's die Leonie mit Don't Worry, und wir sind an eurer Seite natürlich am Weg zum Montagfeierabend. Hier ist Live Radio. Gleich Punkt 4.

Das ist Live-Radio im Hitsommer. Ja, mitten in den Sommerferien von Schule wollen die Kids noch nichts wissen. Gleich ist aber eine Sängerin mit dabei, die wollte es in der Schule richtig wissen. Alicia Keys, die hat gleich zwei Klassen übersprungen und ist mit 16 auf die Uni. Wahnsinn. Girl on Fire trifft da wirklich zu auf die Gute. Aber vorher Michael Schulte, der ist zeitmäßig uns ein paar Stunden voraus. 5 a.m. hat er jetzt mit dabei um kurz nach 4 auf Live-Radio.

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14: Fünf vor halb fünf, hier ist das Tirolwetter bei Live-Radio mit Valentina Leitinger, schwül und sonnig.
15: Zum Start in den Feierabend gibt es immer noch heiße Temperaturen, Topwert aktuell in Wörgl und in Innsbruck bei 33 Grad, in Mirming messen wir 30 Grad. Im Laufe der nächsten Stunden bilden sich jetzt immer mehr Quellwolken, in Richtung Abend gewittert es dann, teilweise kann es auch ordentlich schütten. Mit Temperaturen jenseits der 30 Grad geht es dann auch die nächsten Tage weiter, wie die Live-Radio-Vorschau zeigt. Morgen Dienstag bis zu 32 Grad, untertags sonnig, am Nachmittag dann wieder gewitterig. Übermorgen Mittwoch gibt es Höchstwerte zwischen 27 und 32 Grad, am Abend dann auch da wieder die klassischen Hitzegewitter.
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14: Wie hat das bitte passieren können, fragen sich heute viele in Tirol, Bertelina.
16: Und zwar nach einem Bergrettungseinsatz in Sölden. Eine Gruppe aus 36 Personen versteigt sich gestern in unwegsamem Gelände nahe der Bergbahn in Fendt. Darunter sind kleine Kinder, auch Babys in Kinderwägen haben die Familien dabei. Jakob Fiegel, Einsatzleiter der Bergrettung Sölden.
17: Der oder die Jüngste, das war ein Baby mit 7, 8 Monaten. Es waren mehrere Kinderwegen dabei. Sie waren teilweise im felsdurchsetzten Absturzgelände. Die Personen, die haben wir dann mit dem Hubschrauber, teilweise mit dem Tau ausfliegen müssen. Ja, es ist ein kleines Wunder und viel Glück, damit es so glimpflich ausgegangen ist. Das hätte auch anders enden können.
16: Die Gruppe wollte offenbar von der Bergstation ins Tal wandern und ist dabei auf einem falschen Steig gelandet. Als die Bergretter eintreffen, haben sich die Personen quer im Gelände verteilt, bis zu 200 Höhenmeter voneinander entfernt. Entsprechend fordernd war der Einsatz, es ist aber niemand verletzt worden. Große Waldbrandgefahr aktuell in Tirol. Durch die Trockenheit ist in und um Wälder in Tirol derzeit große Vorsicht geboten, warnen Land- und Feuerwehren. Rauchen oder andere Feuer sind im Wald derzeit verboten, denn 8 von 10 Waldbränden in Österreich entstehen durch Menschen. Was aktuell in den Tiroler Wäldern genau gilt, alle Details gibt es online bei uns auf liveradio.tirol. Und Tiroler Autoren gesucht. Das Land vergibt heuer wieder die sogenannten großen Literaturstipendien. Noch bis Anfang November können sich Interessierte in den Sparten Lyrik und Drama bewerben. Die Stipendien für die Jahre 2027 und 2028 sind mit jeweils 15.000 Euro dotiert. 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
15: Einen Staupunkt gibt es aktuell und zwar auf der A12 Innsal-Autobahn Landeck Richtung Innsbruck. Im Roppener-Tunnel gibt es 10 Minuten plus wegen Arbeiten. Ansonsten läuft's. Falls ihr noch was seht, Staus und Blitzer jederzeit melden unter 0512 20 80 85.
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1: Bitte, was für eine Achterbahnfahrt aktuell bei den Spritpreisen. Hallo, Feiti und Lea, da eure Live-Radio-Frühstarter.
2: Servus, manchmal zieht es einem ja wirklich direkt alles zusammen, wenn man auf die Preise schaut. Aktuell ja wieder, wenn man das überhaupt sagen kann, so ein bisschen weniger schlimm wie noch vor 2 Wochen circa.
1: Der 2 Euro bei mir in Aldrin jetzt gerade gewesen, 1,95 der Diesel.
2: 1,75 aktuell. Super bei mir. Wir wollen wissen, warum schwankt das so extrem? Wo könnt ihr vor allem beim Urlaub fahren Geld sparen und wie geht's euch mit den Tankpreisen aktuell?
1: Vielleicht habt ihr ja irgendwas umgestellt. Erzählt es uns gerne jetzt schon anrufen 0512 20 80 10 oder via Sprachnachricht in der Live-Radio Tirol App. Und morgen Dienstag in der Früh reden wir dann drüber.
2: Bis morgen.
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11: Gleich 5 vor 5, hier ist das Tirolwetter bei Live-Radio mit Valentina Leitinger. Heute gewittert's noch.
12: Es zieht langsam aber sicher zu, vor allem rund um Imst und Landeck ist schon ziemlich trüb. Im Laufe der nächsten Stunden wird's dann auch nass. In St. Anton messen wir 26 Grad, in Nikolsdorf 30 und in Innsbruck 32 Grad. Mit Temperaturen jenseits der 30 Grad geht's auch die nächsten Tage weiter, wie die Live-Radio-Vorschau zeigt. Morgen Dienstag bis zu 32 Grad, unter Tag sonnig, am Nachmittag dann wieder gewitterig, übermorgen Mittwoch auch noch einmal bis zu 32 Grad. Auch da gibt's dann am Abend wieder die klassischen Hitzegewitter.
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15: Mit Sophie Weinhandl. Finanzielle Hilfe sollen auch Bauern bekommen, die nicht gegen Dürre versichert sind, verspricht heute Landwirtschaftsminister Totschnig. Er will schon in den nächsten Tagen ein Hilfspaket präsentieren, wenn auch das Finanzministerium mitzieht. Denn Umschichtungen im Landwirtschaftsbudget alleine werden dafür nicht reichen, sagt Totschnig. Der Schaden durch die Trockenheit liegt schon jetzt bei rund 1 Milliarde Euro und ist damit so groß wie noch nie. Das hat auch Folgen für die Lebensmittelversorgung. Wir werden noch mehr von Importen abhängig sein, sagt der Chef der Hagelversicherung, Kurt Weinberger.
16: Wir haben schon in den letzten Jahren rückläufige Selbstversorgungsgrade bei den heimischen Lebensmitteln. Bei Getreide haben wir nur einen Selbstversorgungsgrad von 87%. Beim Mais von 83%, bei Kartoffeln 78%, bei den pflanzlichen Ölen 26%.
15: Besonders groß ist der Ernteausfall heuer bei Grünflächen mit 45%. Bei Mais, Kartoffeln, Zuckerrüben, Kürbis und Soja gibt es um ein Viertel weniger Ertrag. Der Lehrermangel in Österreich scheint sich langsam zu entspannen. Bildungsminister Wiederkehr ist zumindest optimistisch, dass die meisten offenen Stellen bis zum Schulstart besetzt werden können. Rund 2/3 der 6.200 ausgeschriebenen Vollzeitposten ist bereits vergeben. Einige Bundesländer sind allerdings schon weiter als andere. In Kärnten und der Steiermark sind schon mehr als 80% der Stunden besetzt. In Vorarlberg und Oberösterreich fehlen so viele Lehrkräfte wie noch nie. Polen will seine Bürger ab jetzt per SMS informieren, wenn das Land Kampfjets aufsteigen lässt. Auslöser dafür ist ein Vorfall Ende Juli, da ist während russischer Angriffe auf die Ukraine eine Rakete in den polnischen Luftraum eingedrungen und abgestürzt. Die Menschen haben gefordert, besser über solche Gefahren informiert zu werden. Künftig soll in Polen auch eine Warn-App für Luftangriffe kommen. Die Kritiker von FIFA-Boss Gianni Infantino machen weiter Druck. Die Dachverbände von Europa, Asien, Nord- und Mittelamerika sowie der Karibik werfen Infantino in einem offenen Brief Täuschung und einen Vertrauensbruch vor, wegen seiner Pläne, Teile der Fußball-WM zu verkaufen. Die UEFA und die anderen Dachverbände wollen einen Neuanfang an der Spitze des Fußball-Weltverbands.
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12: Einen Staupunkt gibt's aktuell und zwar im Zillertal auf der B169 Zillertalstraße. Taleinwärts gibt's bis Fügen 10 Minuten plus. Ansonsten läuft's, falls ihr noch was seht, Staus und Blitzer, bitte melden unter 0512 20 80 85.
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11: Ja, die ersten starten raus in den wohlverdienten Feierabend. Gleich haben wir es Punkt 5 und euch begleitet im Bus, im Auto oder vielleicht seid ihr auch zu Fuß unterwegs. U2 mit I Still Haven't Found What I'm Looking For. Gitarrenmusik zum Niederknien und los geht's mit einer neuen Gute-Laune-Nummer, eine Hymne. Für manche Holly Hammerstones, To Love Somebody, perfekter Feierabend-Sound bei uns auf Live-Radio.

0: schönen Start in Richtung erster Feierabend der neuen Woche. Hier ist Live-Radio von 3 bis 3 und habt ihr eure Kids schon angemeldet?
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0: Heute früh war der Elias aus Mirming bei uns, hat sensationell gut das Tirolwetter vorgelesen, war ein bisschen nervös, ähnlich ist der Mama gegangen, der Caroline.
2: Gleich nervös wahrscheinlich, ja. Ich finde es toll, dass die Kinder die Möglichkeit kriegen, auch mit der Studioführung, dass sie sich einmal vorstellen können, wie das abläuft und was im Hintergrund so alles passiert. Super hat er das gemacht, ganz toll.
0: Ja, wirklich. Und es ist echt eine lässige Geschichte. Mit der Family bei uns vorbeikommen, exklusive Hintergrundinfos bekommen. Ein Einblick in unserem Arbeitsablauf, sich mal das Studio anzuschauen. Es gibt ein paar Geschenke auch noch, Mitbringsel und natürlich das Highlight, das Tirolwetter dann vorlesen. Wie ein echter Moderator. Also, liebe Eltern, meldet eure Kids an, online über liveradio.tirol. 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
12: 5:30, hier ist das Tirolwetter bei Live-Radio mit Valentina Leitinger. Gewitter sind im Anmarsch.
13: Im Oberland schaut der Himmel schon eher grau aus. Da ziehen jetzt langsam ein paar Regenwolken von Südtirol her zu uns. Im Unterland und in Osttirol scheint dagegen großteils noch die Sonne. Im Laufe des Abends wird es dann gewitzrig, teilweise kann es auch ordentlich schütten. Topwert aktuell in Schwarz bei 32 Grad, in Innsbruck messen wir 31 und in Elmen 27 Grad. Mit Temperaturen jenseits der 30-Grad-Marke geht es auch die nächsten Tage weiter, wie die Live-Radio-Vorschau zeigt. Morgen Dienstag bis zu 32 Grad, untertags sonnig, am Nachmittag wieder gewitzrig. Selbes Spiel dann auch übermorgen Mittwoch bei Höchstwerten zwischen 27 und 32 Grad.
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12: Die Hitze macht den Tiroler Bauern zu schaffen, Bertelena.
14: Von einer Dürrekatastrophe spricht heute die österreichische Hagelversicherung. In der Landwirtschaft ist österreichweit ein Schaden von 1 Milliarde Euro entstanden. Kurt Weinberger von der Hagelversicherung.
15: Betroffen sind das gesamte Bundesgebiet und sämtliche Kulturen, insbesondere Grünland, Mais, Kartoffeln, Zuckerrüben, Kürbisse und Soja. aber auch regional war das Getreide betroffen.
14: In Tirol hat es im Verhältnis zwar etwas mehr geregnet als im Osten Österreichs, trotzdem ist der Schaden jetzt schon groß. Die Hagelversicherung spricht für Tirol von rund 45 Millionen Euro. Bitte Wasser abkochen, das gilt weiterhin in Zierl und in Gnadenwald. In den beiden Gemeinden im Bezirk Innsbruckland ist das Trinkwasser nach Unwettern vergangene Woche verunreinigt. Noch kann nicht entwarnt werden, weitere Tests folgen. Trinkwasser sollte 3 Minuten sprudelnd abgekocht werden. Fürs Duschen oder Händewaschen kann das Wasser ohne Abkochen verwendet werden. Und Padel-Tennis wird in Tirol immer beliebter, immer mehr Anlagen entstehen. In Kitzbühel etwa ist jetzt nach der Anlage in Reit auch ein Platz in der Stadt geplant. Den will die Bergbahn im Bereich der Aquarena errichten. Läuft alles nach Plan, soll die neue Anlage noch dieses Jahr gebaut werden. 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
13: Wir schauen ins Zillertal auf die B169 Zillertalstraße. Taleinwärts gibt es bis Fügen 10 Minuten plus. Und noch ins Oberland, B186 Ötztalstraße. Taleinwärts gibt es bei Ötz ebenfalls 5 bis 10 Minuten mehr Fahrzeit. Falls ihr noch was seht, Staus und Blitzer jederzeit melden unter 0512 20 80 85.
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0: mit Live-Radio in Richtung Montag-Feierabend und hat da schon mit abgestimmt.
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0: Ja, diesmal suchen wir das beste Schnitzel mit Pommes. Ja, Essen, das immer geht, aber nicht überall gleich gut schmeckt. Ja, viele von euch stimmen für das Chrissimann in Zams ab. Die liebe Petra hat uns am Telefon verraten, was das Schnitzel da so besonders macht.
2: Unsere Gäste lieben es, weil es schön groß ist, super Preis haben, Pommes mega und die ganze Atmosphäre und das spielt halt alles zusammen nachher. Ja,
0: und das macht es zum perfekten Schnitzel. Aber wo gibt's für euch das allerbeste Schnitzel mit Pommes in Tirol? Macht's mit, lasst es uns wissen über liveradio.tirol. Wir sind gespannt.
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13: Hier ist das Tirolwetter bei Live-Radio um 5:05 mit Valentina Leitinger. Da braut sich jetzt was zusammen.
14: Vereinzelt gibt es oberhalb von Innsbruck schon ein paar Regentropfen. Wolkenbrüche lassen jetzt noch auf sich warten. In den nächsten paar Stunden zieht dann aber eine Gewitterzelle über uns drüber. Trocken bleibt es voraussichtlich nur im Außerfern und ganz im Unterland. In Berwang messen wir 24 Grad, in Hochfilzen 28 und in Innsbruck 31 Grad. Heiß und gewitzrig geht's auch weiter, wie die Live-Radio-Vorschau zeigt. Morgen Dienstag bis zu 32 Grad, untertags sonnig, am Nachmittag wieder gewitzig. Selbes Spiel dann auch übermorgen Mittwoch bei Höchstwerten zwischen 27 und 32 Grad.
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17: Mit Sophie Weinhandl. Die extreme Dürre bedeutet für die heimischen Landwirtinnen und Landwirte Ernteausfälle und Schäden von 1 Milliarde Euro. Die kommenden Wochen sind noch nicht eingerechnet. Etwa 60% der Agrarflächen sind gegen Dürre versichert. Für jene, die keine Versicherung haben, hat Landwirtschaftsminister Totschnig heute Hilfsgelder versprochen. Der Chef der Hagelversicherung, Kurt Weinberger, appelliert heute an die Politik, den Klimaschutz wichtiger zu nehmen.
18: Wir müssen uns vom alten Denken verabschieden, dass wir den Wohlstand einer Gesellschaft ausschließlich am Wirtschaftswachstum ausrichten, sondern wir müssen auch mitdenken, was bedeutet Verbauung auch für die Natur. Wir sehen ausschließlich das Wirtschaftswachstum mit einer solchen Politik, das führt nicht zu einer zukunftsfähigen Entwicklung für unsere Kinder und Kindeskinder.
17: Die aktuellen Ertragsausfälle bedeuten, dass wir mehr von ausländischen Lebensmitteln abhängig werden. Bei dem riesigen Ansturm von Migranten auf die spanische Exklave Ceuta Ende Juli sind rund 80.000 Menschen angekommen, so die neuen Schätzungen der spanischen Regierung. Die meisten sind schon in den nächsten beiden Tagen wieder nach Marokko zurückgekehrt. 83 Menschen sind laut offiziellen Zahlen bei der Flucht ums Leben gekommen. Erste Bank und zahlreiche Sparkassen zahlen unzulässige Kreditgebühren zurück nach einer Einigung zwischen Arbeiterkammer und der Bank. Das gilt für Konsum- und Wohnkredite, bei denen Bearbeitungsgebühren von mindestens 0,5% der Kreditsumme bezahlt wurden. Rückerstattet wird das Geld für Kredite aus den vergangenen 30 Jahren, auch wenn diese schon abbezahlt sind. Ein entsprechendes Online-Formular steht bis Ende Juli 2027 zur Verfügung. Viele fiebern schon der Sonnenfinsternis am Mittwoch entgegen. Bis zu 90% der Sonne werden da bei uns in Österreich verdunkelt sein, wenn sich der Mond vor die Sonne schiebt. Zu sehen ist das ab ca. 19.20 Uhr. Die größte Verdunkelung gibt's dann kurz vor Sonnenuntergang nach 20 Uhr. Am besten sieht man sie, wenn der Blick nach Westen möglichst frei ist. Dabei sollte man unbedingt eine spezielle Sonnenfinsternisbrille aufsetzen.
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14: Wir schauen ins Zillertal zur B169 Zillertalstraße. Teil einwärts gibt's bis Fügen 10 Minuten plus. Und noch ins Ötztal, B186 Ötztalstraße. Tal einwärts gibt's bei Ötz ebenfalls 10 Minuten mehr Fahrzeit. Falls ihr noch was seht, Staus und Blitzer, bitte melden unter 0512 20 80 85. Dankeschön und gute Fahrt.
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13: Ja, und ich wünsche euch einen feinen Start in den Montagabend gleich Punkt 6.

0: 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Die aktuelle von
1: Tiffany Harris, Vertigo.
0: Neu dabei bei Live Radio.

0: mit Live-Radio von 3 bis Freitag, Montagabend, das ist 10 nach 6. Gleich geht's weiter mit Sunrise Avenue und Powerpop. I Don't Dance, aber vorher...
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2: Die Girlgroup Cat's Eye mit ihrem Film Cat's Eye Wild Hearts im Metropolkino in Innsbruck. Kommenden Mittwoch um 19 und am Samstag um 17.45 Uhr. Infos und Tickets gibt's unter metropol-kino.at oder direkt an der Kinokasse. Lang und Klang in St. Johann. Jeden Mittwoch gibt's im Ortszentrum Live-Musik und eine große Spielstraße für die Kids. Kommenden Mittwoch ab 20 Uhr mit der Austropop-Band auf Award. Und der Milser Kirchtag. Freitag und Samstag am Dorfplatz in Mils bei Hall. Von der Tegernseer Danzelmusi bis hin zu den Lungauern, es sind wieder viele Musikgruppen mit dabei. Infos und Tickets gibt's unter milser-kirchtag.at.
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14: Gleich haben wir es 6:35. Hier ist das Tirolwetter bei Live-Radio mit Valentina Leitinger. Jetzt kommen dann die Gewitter.
15: Ganz hinten im Stubaital wird es aktuell nass. Im Laufe der nächsten Stunden breiten sich die Schauer dann noch weiter aus. Dazu ist es auch jetzt am Abend immer noch heiß. Topwert aktuell in Ebbs bei 32 Grad. In Innsbruck messen wir 30 und in Lermoos 27 Grad. Heiß und gewitterig geht es auch die nächsten Tage weiter. Wie die Live-Radio-Vorschau zeigt, morgen Dienstag bis zu 32 Grad. Am wärmsten wird es im Lienzer Becken, untertags sonnig, am Nachmittag dann wieder gewitterig. Selbes Spiel auch übermorgen Mittwoch bei Höchstwerten zwischen 27 und 32 Grad.
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14: Große Waldbrandgefahr aktuell in Tirol, Bertelina.
16: Durch die Trockenheit ist in und um die Wälder in Tirol derzeit große Vorsicht geboten, warnen Land- und Feuerwehren. Rauchen oder andere Feuer sind im Wald derzeit verboten. Landesfeuerwehrkommandant Jakob Unterladstätter.
17: 80% der Waldbrände entstehen leider durch Menschen. Und da soll man natürlich schon sehr aufpassen. Natürlich keine offenen Feuer, mit den Zigaretten aufpassen und. Dass man da natürlich sehr vorsichtig umgeht. Und sollte da was passieren, sofort den Notruf 122 wählen, sich selber in Sicherheit bringen und warten, bis die Einsatzkräfte kommen.
16: Die Gewitter in letzter Zeit haben nicht geholfen. Auch Blitze haben mehrere Waldbrände ausgelöst. Was aktuell in den Tiroler Wäldern genau gilt, alle Details gibt es online bei uns auf liveradio.tirol. Fürs kommende Schuljahr dürfte es in Tirol ausreichend Lehrer geben. Schon jetzt sind 80% der ausgeschriebenen Stellen besetzt, so die aktuellen Zahlen aus dem Bildungsministerium. Ganz anders die Lage bei unseren Nachbarn in Vorarlberg zum Beispiel. Da sind weniger als die Hälfte der ausgeschriebenen Stellen bisher besetzt worden. Und Zeugen gesucht. In Arzl im Pitztal ist ein Auto in der Dorfstraße am Wochenende zerkratzt worden. Das Auto war vor einem Wohnhaus geparkt. Die Tat ist in der Nacht auf Sonntag passiert. In der Dorfstraße waren zu der Zeit viele Menschen bei einem Event. Die Polizei hofft deswegen jetzt auf mögliche Zeugen. 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
15: Wir schauen ins Zillertal zur B169 Zillertalstraße. Taleinwärts gibt's bis Fügen 10 Minuten plus. Weiter geht's noch ins Ötztal, B186 Ötztalstraße. Taleinwärts gibt's bei Ötz 5 Minuten mehr Fahrzeit. Ansonsten läuft's, falls ihr noch was seht, Staus und Blitzer, bitte melden unter 0512 20 80 85. Dankeschön und gute Fahrt.
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14: Hier ist das Tirolwetter bei Live-Radio mit Valentina Leitinger. Gewitter sind im Anmarsch. Nass wird's aktuell gerade rund um den Brenner und auch rund um Schwarz. Generell begleiten uns die Schauer dann noch den ganzen Abend über. Topwert aktuell in Wörgl bei 30 Grad. In Innsbruck messen wir 29 und in Sölden 23 Grad. Hochsommerlich geht's auch die nächsten Tage weiter, wie die Live-Radio-Vorschau zeigt. Morgen Dienstag bis zu 32 Grad, untertags sonnig, am Nachmittag dann wieder gewitzrig. Übermorgen Mittwoch Höchstwerte zwischen 27 und 32 Grad. Dazu nur sehr wenig Wolken am Himmel. Perfekte Bedingungen also, um die partielle Sonnenfinsternis zu beobachten. Jetzt geht's weiter mit den Weltnachrichten. Es ist kurz vor 7.
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15: Mit Sophie Weinhandl. Eine Firma in Wien soll als Drehscheibe für Lieferungen nach Russland fungiert haben. Ein internationales Netzwerk soll damit die EU-Sanktionen gegen Russland umgangen haben, wie der Verfassungsschutz jetzt aufgedeckt hat. Die Infos hat Conny Diebald.
16: Das Unternehmen in Wien ist gezielt dafür gegründet worden, um hochspezialisierte Industriegüter für die Rüstungsindustrie nach Russland zu liefern. Diese Güter wurden etwa verwendet, um Triebwerke für Marschflugkörper und Kampfjets sowie weitere militärische Ausrüstung herzustellen. Durch gefälschte Zertifikate wurden die Lieferwege über Drittstaaten nach Russland verschleiert. Schon vor einem Jahr hat es Hausdurchsuchungen gegeben, dabei wurden mehrere Datenträger sichergestellt.
15: Der belarussische Geschäftsführer der Firma ist dann heuer im Mai festgenommen worden. Er sitzt in U-Haft. Finanzielle Hilfe sollen auch Bauern bekommen, die nicht gegen Dürre versichert sind, verspricht heute Landwirtschaftsminister Totschnig. Er will schon in den nächsten Tagen ein Hilfspaket präsentieren, wenn auch das Finanzministerium mitzieht. Denn Umschichtungen nur im Landwirtschaftsbudget reichen nicht, sagt Totschnig. Der Schaden durch die Trockenheit liegt schon jetzt bei rund 1 Milliarde Euro. Bei den Ermittlungen zum mutmaßlichen Anschlagsversuch mit einer Sprengstoffdrohne am deutschen Flughafen Leipzig gibt es offenbar eine DNA-Spur. Die DNA soll mit einem Brandanschlag auf das DHL-Logistikzentrum in Leipzig vor 2 Jahren übereinstimmen, schreibt die Bild. Damals wurden mehrere Paketbrandsätze durch Europa geschickt. 5 Verdächtige stehen deswegen derzeit in Litauen vor Gericht. Sie sollen Verbindungen nach Russland bzw. zum russischen Geheimdienst haben. Weil eine Powerbank an Bord zu qualmen begonnen hat, musste eine Swiss-Maschine in Dublin notlanden. Passiert ist das schon zum 2. Mal innerhalb von 2 Wochen. Obwohl Powerbanks seit Anfang des Jahres nicht mehr an Bord von Flugzeugen der Lufthansa-Gruppe verwendet werden dürfen, also auch nicht bei der AUA.
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14: Alles entspannt auf Tirols Straßen, aber bitte nicht zu schnell unterwegs sein. Die neuesten Blitzer für Tirol nur hier bei uns auf Live-Radio. In Wattens steht beim Hotel Alpenland die Polizei und kontrolliert die Geschwindigkeit. Danke Robert fürs Anrufen. Falls ihr noch was seht, Staus und Blitzer jederzeit melden unter 0512 20 80 85. Dankeschön und gute Fahrt.

0: Kiss. Bitte, was für eine Achterbahnfahrt aktuell bei den Spritpreisen. Hallo, Feiti und Lea, da eure Live-Radio-Frühstarter.
1: Servus, manchmal da zieht es einem ja wirklich direkt alles zusammen, wenn man auf die Preise schaut. Aktuell ja wieder, wenn man das überhaupt sagen kann, so ein bisschen weniger schlimm wie noch vor 2 Wochen circa.
0: Der 2 Euro bei mir in Aldern ist jetzt gerade gewesen, 1,95 der Diesel.
1: 1,75 aktuell der Super bei mir. Wir wollen wissen, warum schwankt das so extrem? Wo könnt ihr vor allem beim Urlaub fahren Geld sparen und wie geht's euch mit den Tankpreisen aktuell?
0: Vielleicht habt ihr ja irgendwas umgestellt, erzählt es uns gerne. Jetzt schon anrufen 0512 20 80 10 oder via Sprachnachricht in der Live-Radio Tirol App. Und morgen Dienstag in der Früh reden wir dann drüber.
1: Bis morgen.
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10: Hier ist das Tirolwetter bei Live-Radio mit Valentina Leitinger. Um 7:35 vereinzelt gibt es jetzt schon ein paar Regentropfen, Wolkenbrüche lassen aber noch auf sich warten. In den nächsten paar Stunden zieht dann eine Gewitterzelle über uns drüber, trocken bleibt es voraussichtlich nur im Außerfern und ganz im Unterland. In Scharnitz messen wir 24 Grad, in Sistran 26 und in Innsbruck 29 Grad. Heiß und gewitterig geht es dann auch die nächsten Tage weiter, wie die Live-Radio-Vorschau zeigt. Morgen Dienstag bis zu 32 Grad, untertags sonnig, am Nachmittag wieder gewitterig. Selbes Spiel dann auch übermorgen Mittwoch bei Höchstwerten zwischen 27 und 32 Grad.
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11: Mit Beate Lehner. Ein Betrug mit über 100.000 Euro Schaden. Ein Oberländer hat über eine WhatsApp-Gruppe von einer Investitionsmöglichkeit erfahren und dann über eine App Geld investiert. Mehrere Überweisungen auf ausländische Konten waren die Folge, bis Angehörige den 67-Jährigen darauf aufmerksam gemacht haben, dass wohl ein Betrug dahinter steckt. Der Schaden über 100.000 Euro. Heute Nacht sollen die Hitzeschäden auf der Brenner-Autobahn repariert werden. Ein Fahrstreifen auf der Europabrücke Richtung Innsbruck ist seit mehreren Tagen zu. Die Hitze hat sich ausgewirkt. Heute stehen, sofern das Wetter es zulässt, die Reparaturen an. Die Sperre dauert voraussichtlich aber noch bis Donnerstag. Und die Hitzewellen diesen Sommer in Tirol und ganz Österreich wirken sich auch darauf aus, wie wir derzeit einkaufen. Das zeigt eine Erhebung des Handelsverbandes und von shopping.at. Bei uns in Tirol steht etwa Bademode deutlich höher im Kurs als noch im letzten Sommer. Im Osten Österreichs suchen derzeit alle nach Klimaanlagen. 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
10: Alles entspannt auf Tirols Straßen, ihr kommt überall problemlos ans Ziel. Falls ihr doch was seht, Staus und Blitzer, bitte melden unter 0512 20 80 85. Dankeschön und gute Fahrt.
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1: Die Girlgroup Cat's Eye mit ihrem Film Cat's Eye Wild Hearts im Metropol-Kino in Innsbruck. Kommenden Mittwoch um 19 und am Samstag um 17.45 Uhr. Infos und Tickets gibt's unter metropol-kino.at oder direkt an der Kinokasse. Lang und Klang in St. Johann. Jeden Mittwoch gibt's im Ortszentrum Live-Musik und eine große Spielstraße für die Kids. Kommenden Mittwoch ab 20 Uhr mit der Austropop-Band auf Award. Und der Milser Kirchtag. Freitag und Samstag am Dorfplatz in Mils bei Hall. Von der Tegernseer Danzelmusi bis hin zu den Lungauern, es sind wieder viele Musikgruppen mit dabei. Infos und Tickets gibt's unter milser-kirchtag.at.
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11: Hier ist das Tirolwetter bei Live-Radio mit Valentina Leitinger. Jetzt kommen langsam die Gewitter. Rund um Jenbach und Brixleck wird es aktuell nass. Im Laufe der nächsten Stunden breiten sich die Schauer dann noch weiter aus. Topwert aktuell in Erl bei 28 Grad. In Innsbruck messen wir 27 und in St. Leonard 22 Grad. Hochsommerlich geht es auch die nächsten Tage weiter, wie die Live-Radio-Vorschau zeigt. Morgen Dienstag bis zu 32 Grad. Untertags sonnig, am Nachmittag wieder gewitterig. Übermorgen Mittwoch dann Höchstwerte zwischen 27 und 32 Grad, dazu nur sehr wenig Wolken am Himmel. Perfekte Bedingungen also, um die partielle Sonnenfinsternis zu beobachten. Jetzt geht's weiter zu den Weltnachrichten. Es ist 5 vor 8.
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12: Mit Sophie Weinhandl. Der verheerende Waldbrand im Südwesten Spaniens breitet sich immer weiter aus. Betroffen sind schon 20.000 Hektar. Das ist eine Fläche ungefähr 1,5 Mal so groß wie Graz. Das Feuer ist so unberechenbar, dass es derzeit nicht gelöscht werden kann. Rund 500 Menschen mussten bisher ihre Häuser verlassen. Auch in Norditalien, in der Provinz Udine und bei Triest kämpfen die Feuerwehren gegen mehrere Waldbrände. Die Löschflugzeuge holen dafür auch Wasser aus dem Weißen See in Kärnten. Mehrere hundert Frauen, aber auch einige Männer und Kinder haben am Nachmittag vor dem Bundeskanzleramt in Wien ihrem Ärger Luft gemacht. Anlass war die Aussage von Bundeskanzler Stocker, wonach Kinderbetreuung für ihn keine Arbeit ist. Die Demonstrierenden werfen ihm fehlende Wertschätzung für die Kinderbetreuung und Care-Arbeit vor. Das Aktionsbündnis Frauen streiken fordert von der Regierung, dass Väter die Hälfte der Karenzzeit übernehmen und Frauen gleich viel verdienen wie Männer. Der Verfassungsschutz hat ein internationales Netzwerk aufgedeckt, das die EU-Sanktionen gegen Russland umgangen haben soll. Über eine Firma in Wien sind Güter für die Rüstungsindustrie nach Russland geliefert worden, obwohl die EU das eigentlich verbietet. Durch gefälschte Zertifikate sind die Lieferwege nach Russland verschleiert worden. Der belarussische Geschäftsführer der Firma ist heuer im Mai festgenommen worden. Er sitzt jetzt in U-Haft. Und in London hat die Polizei am Wochenende mehrere Luxusautos beschlagnahmt. Anlass war eine Razzia im Kampf gegen rücksichtsloses Fahren, nachdem es mehrere Beschwerden von Bewohnern gegeben hatte. Insgesamt wurden 90 Fahrzeuge konfisziert, mit einem Gesamtwert von umgerechnet 9 Millionen Euro.
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11: Alles entspannt auf Tirols Straßen. Ihr kommt überall staufrei ans Ziel. Schönen Abend und gute Fahrt.

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